Guten Morgen, Muschelradio hier auf 674 FM. Mit Rostquistelig um 7.15 Uhr. Seit 5 machen wir hier schon schöne Musik. Wie ich schon sagte, der Mittelteil kommt heute zum Schluss, der berühmte Mittelteil. Und jetzt kommen wir wieder so ein bisschen zum Eingemachten, und zwar aus folgendem Grund. Ich habe nämlich am Samstagnacht zufälligerweise den Fernseher eingeschaltet und da lief eine Dokumentation über Charlie Watts von Rolling Stones. Das war so toll, das war so, ja, so sensibel, und über den Charlie weiß man ja auch nicht so viel. Der ganze Lebenslauf ist einfach toll, wie der überhaupt drauf war, und es sind Aufnahmen aus einem Archiv, wo keiner genau weiß, wo das ist, weil das ist auch gut so, weil dann wird da eingebrochen oder weil das wird auch jede Menge wert sein, was der alles so gesammelt hat. Also alte Drum-Kits, dann zum Beispiel steht da der Saxophonkoffer von Charlie Parker, da steht drauf Charlie Parker Tour oder Charlie Parker Sextett oder keine Ahnung was. Und alles solche Sachen, die, wo jedes Einzelne wahrscheinlich weiß, was für Liebhaber, also die Liebhaber, die knien nieder. Wunderbar, was da alles steht. Und man überlegt wohl, ob es da ein Museum geben würde. Also dafür würde ich nach London fahren, da gibt's gar nichts. Dann wird auch darüber gesprochen, wo der natürlich herkommt, vom Jazz und vom Blues, also hauptsächlich aber vom Jazz. Und dass letztendlich die größte Rock'n'Roll-Band der Welt seit 60 Jahren, also bis auf letztes Jahr natürlich, eigentlich am Schlagzeug ein Jazz-Schlagzeuger sitzt. Und da gibt's auch viele andere Schlagzeuger wie Stuart Copelet von Police oder der Dingens von Metallica, die erklären da, wie super der Schlagzeug spielt. Also es ist wunderbar, das müsste man in der Schule zeigen. Also ich würde sagen, Prädikat, besonders wertvoll. Ja, wir hören jetzt erst nochmal zwei alte, dann später von den Rolling Stones gecoverte Stücke. Das war nämlich eben einmal Boogaloo and his Gallant Crew, Cubs and Robbers, schön Shellac von 1956, und eben gerade natürlich Muddy Waters and his Guitar mit I Just Want to Make Love to You. Was für ein obszöner Text. Schon auf der ersten Rolling Stones-Platte damals gecovert. Und jetzt hören wir noch ein bisschen King Cole Trio. Und danach kommt noch der Bill Bradley Trio. Und dann, ja, da komme ich auch nochmal. Aber jetzt, wir versinken jetzt mal in die 50er und 40er. Das ist, was den Charlie alles so beeinflusst hat und was man nie hören konnte. Weil man musste erstmal sich die Scheißplatte irgendwie besorgen.

zweimal die coolste und sexyste Musik aus den 40ern und 50ern hier, aus den 40ern, King Cole Trio mit Get Your Kicks On Route 66 und danach Will Bradley Trio Down the Road A Piece. Der Charlie, ne, der hat dann später eine Big Band aufgestellt. Jede Menge Jazz und jede Menge super Musiker, unter anderem auch Gail N. Dorsey. Gail N. Dorsey kennen die Spezialisten. Das war die langjährige Bassspielerin bei David Bowie die letzten 10, 15 Jahre. Die Dame mit der Glatze, und die hat auch oft barfuß gespielt. Und die durfte da in jüngeren Jahren, da hat sie nämlich noch ein bisschen Haare, auch mitmachen. Und sie sagte ganz einfach, die Rolling Stones sind einer meiner absoluten Lieblingsbands. Ja, was sonst?

Rolling Stones am Schlagzeug Charlie Watts von 1978 auf der Some Girls Platte Shattered. Die Platte Some Girls, wo hat, ja, das kommt auch kurz drin vor, da hat der Charlie natürlich einen Disco-Sound, seinen Disco-Sound mit reingebracht. Kennen wir alle, Miss You, bla bla, genau das wollte ich aber heute nicht so spielen, nicht wahr? Und danach haben sie dann eine Platte gemacht, die hieß Tale to You. Da spielt auch Charlie Watts immer noch Schlagzeug, nicht wahr? Aber das spiele ich jetzt, weil das die Phase war, wo die Rolling Stones ja keinen festen Saxophonisten hatten, weil sie Bobby Keys rausgeschmissen haben, Mitte der 70er, weil der ein Konzert verpasst hat. Der langjährige Freund auch von Keith Richards, das war dann so, ein Konzert verpasst, Ende der Durchsage. Und wir haben wirklich vor... On a Friend von der Tito-Ju-Platte. Und es ging halt um den Saxophonisten und sie brauchten einen. Und irgendwer meinte wohl Sonny Rollins. Und Sonny Rollins ist einer der 10 besten alles, überhaupt alles Saxophonisten des Universums für immer und ewig. Und Charlie Watts sagte, ich glaube nicht, dass Sonny Rollins auf einer Rolling Stones-Platte spielen will. Ja, und der Jagger, frech wie er ist, hat ihn halt gefragt und er wollte spielen und man hat das Ganze da in der Session gar nicht groß besprochen, sondern man kickte sich halt gegenseitig und was Sonny Rollins spielt, ist einfach wunderbar. Es gibt 4 Stücke auf der Platte, wo Sonny Rollins Saxophon spielt, mal eben. Und es ist, ja, nochmal wunderbar.

Mein Leben als Rolling Stone, Charlie Watts in der ZDF-Mediathek, kann man sich das angucken. Und ich sage nur, tut es. Ich sag mal, das ist, wie war das nochmal, der Prädikat besonders wertvoll. Das müsste man eigentlich in der Schule zeigen und nicht nur im Musikunterricht. Den Rolling Stones Charlie Watts reigen, den beenden wir jetzt mit dem Stück Shake Your Hips aus der legendären Exile on Main Street Platte, aufgenommen im, wie war das nochmal, Ex-Nazi-Hauptquartier Nel Court an der Côte d'Azur. Die Rolling Stones im Zenit ihres Schaffens, kann man das so sagen? Ja, ich benutze dieses Fremdwort mal.

Mein Leben als Rolling Stone, Charlie Watts in der ZDF-Mediathek, kann man sich das angucken. Und ich sage nur, tut es. Ich sag mal, das ist, wie war das nochmal, der Prädikat besonders wertvoll. Das müsste man eigentlich in der Schule zeigen und nicht nur im Musikunterricht. Den Rolling Stones Charlie Watts reigen, den beenden wir jetzt mit dem Stück Shake Your Hips aus der legendären Exile on Main Street Platte, aufgenommen im, wie war das nochmal, Ex-Nazi-Hauptquartier Nel Court an der Côte d'Azur. Die Rolling Stones im, ja, im Zenit ihres Schaffens, kann man das so sagen? Ja, ich benutze dieses Fremdwort mal. Was spielen sie? Slim Harpo spielen sie? Den Blues, Shake Your Hips, nochmal für Charlie.

0: Ja, der nächste Film, der letzte Woche mich so beeindruckt hat, habe ich mir noch angeguckt. Aretha Franklin, der Film Respekt, ein wunderbarer Film, genau so, ich weiß gar nicht, über 2 Stunden über das Leben von Aretha Franklin. Und der ist wirklich auch nicht so reißerisch gemacht, sondern sensibel halt, weil in den 60ern mit ja, Rassendiskriminierung und dann gerade bei Mädchen und bei Frauen und so, da gibt's, könnte man Szenen gemacht haben, die wirklich schlimm sind und die, wir wissen es alle, aber es kommt mehr im Hintergrund und es wird sehr viel Feeling in den Film gelegt und nicht so, naja, nicht so wie das oft eigentlich in Hollywood ist. Und deswegen hörten wir gerade noch die alten ersten Superhits von Aretha Franklin, Never Loved a Man the Way I Love You von 67. Und dann You Make Me Feel Like a Natural Woman. Und was schön rauskommt in dem Film, und das, damit beenden wir heute das Muschelradio, das ist nämlich die Gospelplatte, die sie gemacht hat. Die Plattenfirma wollte nicht und sie musste sich ja durchsetzen, hatte genug Macht und hat auf den Tisch gehauen. Auch wenn das nicht so kommerziell ist, wenn das wahrscheinlich die Weißen nicht kaufen, hat sie trotzdem in dieser Baptist-Dingsbums-Kirche da ihre Platte aufgenommen. Und davon gibt es eine Doppel-LP und dann gibt es auch eine Doppel-CD, die nochmal erweitert ist mit mehr Stücken. Wir hören aus der Doppel-LP Amazing Grace von 1972. Erstmal Where Don't You Weep und dann kommt noch eins und ganz zum Schluss kommt dann noch eins. Das war Muschelradio auf 674 FM mit Rolf Kistenich. Bis nächste Woche. Amazing Grace.
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Hallo zusammen, herzlich willkommen beim Palma Centauri Podcast. The Dusty Ambassador habe ich ihn heute genannt. Ich habe in der letzten Zeit viel Musik gehört, die man unter Afrobeat zusammenfassen würde. Also Afro House, Afro Jazz und Afro Pop oder Afro Disco. Ich wollte diese neue Leidenschaft mal in einem Mixset verwirklichen und was jetzt folgt, sind einige Tracks, die ich wirklich liebgewonnen habe. Das geht tatsächlich von Jazzig über elektronisch bis zu 80er angehauchten Disco-Klopfern aus den Kellern eines Musikclubs in Nairobi. Wir starten einfach mal. Wer sich hier im Hintergrund schon aufwärmt, das ist Bosk featuring Kaleta mit dem Track More Heavy. Bosk kann ich euch wirklich sehr empfehlen. Ein Musiker und DJ aus Boston, der afrokubanische Musik nochmal neu aufnimmt und so ein bisschen elektronisch mit extra viel Stampf und Schmackes versieht. Er macht hier den Opener und wird auch den letzten Track spielen. Das ist Bosk, B-O-S-Q.

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Hallo liebe House Music Fans, hier ist DJ Responski live aus dem 674 FM Studio in Köln, Aachener Straße 114. Ich spiele heute wieder mal meine Sendung Recently Picked Tracks. Diese Sendung beschäftigt sich mit den Titeln, die ich zwischen zwei Sendungen immer gesammelt habe. Ich höre viel Musik und habe heute auch für euch wieder entsprechende Titel ausgesucht, die ich euch gerne vorstellen würde. Es geht meistens los mit eher ruhigeren Sachen und wird dann zum Schluss immer ein bisschen schneller, ein bisschen wilder, wenn es gut läuft. Ja, diese Sendung, wie auch die Sendung, die ich vorher gemacht habe, könnt ihr euch auch gerne auf Mixcloud noch einmal anhören unter dem Link www.mixcloud.com/DJ_Responski. Könnt ihr euch die DJ-Mixes, wie gesagt, noch einmal anhören. Dann habe ich kurz noch die Termine für die nächste Zeit, also jetzt speziell für dieses Wochenende. Morgen zum Beispiel, Freitag, den 31.01., 18 Uhr, Treffpunkt Rudolfplatz, fahre ich einmal wieder als Soundbike bei der Critical Mass, eine Art Fahrraddemo für Rechte von Fahrradfahrern im Straßenverkehr mit und unterhalte da die Leute auch mit schöner Hausmusik. Unter anderem wird da wahrscheinlich auch der Mix von heute dort laufen. Dann am Samstag im Monkeys in Köln gegenüber vom Stadtgarten ab 21 Uhr Cocktails und House, die zweite Veranstaltung, diesmal mit dabei mein DJ-Kollege und Freund Sepp Wist, der mit der Tic-Tac-Ton eine schöne Open-Air-Veranstaltung hier in Köln immer wieder macht. Ja, diese Termine und auch andere könnt ihr gerne bei Facebook nachschauen unter www.facebook.com/Responski, also diesmal ohne DJ Unterstrich, also nur Responski. Und jetzt wünsche ich euch ganz viel Spaß mit meinem DJ-Set.

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0: Ja, hey, guten Tag. Ich bin der Cessna alias Daniel Giebel. Ich habe mir für heute was überlegt, und zwar einen Soundtrack Day. Der fängt jetzt an um 15 Uhr, der geht bis 24 Uhr. Ich weiß auch nicht, was ich mir dabei gedacht habe, aber ich bin nicht alleine. Es sind sehr viele wunderbare Freunde da, die jeweils eine Stunde lang ihre liebsten Musiken aus Kino und TV auflegen werden. Genau, die erste habe ich direkt hier. Hallo Ilona.
1: Hallo. Nikiti.
0: Genau, meine ersten Gäste sind Nikiti und Safsana von der Epic Crew, eine wunderbare, wie soll man sagen, Female DJ Crew, kann man so sagen,
1: ja,
0: ne? Aus Köln, die wirklich einfach alles ruled hier, und das ist auch absolut richtig so. Ich glaube, dein Mikro ist nicht an, du müsstest
1: ja
0: dann mit ihr zusammen.
1: Gedacht.
0: Aber doch,
1: doch
0: alles. Hier, guck mal, der Hans, der Karl-Heinz ist auch da, der regelt im Hintergrund.
1: Hey.
0: Genau, so, bevor jetzt der Track gleich ausläuft und ihr anfangt, wir haben noch eine Minute.
1: Ja.
0: Wollt ihr noch irgendwas sagen?
1: Nö, wir nehmen euch gleich auf eine kleine Reise mit durch Soundtracks unserer Kindheit, Jugend, 20er und heute.
2: Yes. Ja.
0: Großartig. Wie gesagt, heute ganz viele DJs hier, insgesamt glaube ich 8 Menschen. Irgendwie jede Stunde kommt jemand Neues. Ne? Ich habe mir gedacht, eine halbe Stunde ist zu wenig, eine Stunde, das müsste reichen, um gerade mal so die Lieblingssachen eben aus Film und TV zu spielen, wo man Bock drauf hat. Genau, und jetzt würde ich sagen, let's go, ear to the screen.

0: Ja, ja, ja, hallo.
1: Moment.
0: Beer to the Screen. Heute hier bei 674 FM, ein ganzer Tag im Namen des Soundtracks. Musik aus Filmen, aus TV-Serien, aus Werbungen, von mir aus auch Trickfilme, whatever. If it moves on the screen, there should be music. And thanks to Savannah and Nikiti for doing the first hour. Ich switch jetzt wieder auf Deutsch um. Als nächstes haben wir hier Karl-Heinz Müller von 674, sozusagen die gute Seele von 674 FM. Wir kennen ihn alle und hören ihm gerne zu. Er macht ja sonst gerne mal so ein bisschen Ambient-Sachen und so. Ich bin deswegen sehr gespannt, was er heute alles so in seiner Schatulle hat. Er ist hier gerade noch so ein bisschen am Rumfummeln. Letzte Tracks werden aussortiert, ich sehe schon. Mein Gott. Karl-Heinz, du hast noch eine Minute. So lange kann ich noch reden, dann müsstest du gerne mal loslegen. Mein Gott, du lädst sogar noch Tracks runter. Also, du hast doch nur eine Stunde, Karl-Heinz. Das geht doch schnell. Habe ich schon gerade gemerkt, eine Stunde ist natürlich wieder viel zu wenig für den einzelnen Menschen, um diese ganze Bandbreite von Musik, die man in Filmen schon gehört hat, mal auszubreiten. Ja, aber muss so sein. Und wir haben ja auch noch viele Gäste. Gästeliste gibt es im Internet, also wer noch alles kommt. Wer hier auf der Gästeliste stehen will, braucht sich nicht bemühen, denn man kann einfach reinkommen. Tür ist offen. Wir haben kühle Getränke, wir haben ein bisschen Kaffee hier. Also wer Bock hat, sich vor der Sonne zu verstecken und dabei ein bisschen Filmmusik zu hören, der ist bei 674 FM im Studio am Ubierring heute gut aufgehoben. So, Karl-Heinz, jetzt sind noch 20 Sekunden. Wie sieht's aus? Nicht treten. Was muss ich machen? Ah, okay. Kannst auch den hier. So, genau. Was hast du denn uns heute mitgebracht?
2: Ja, hallo. Was habe ich mitgebracht? Ich bin ja so ein bisschen in der älteren Jugend verortet.
0: Das, ja.
2: Ja, und ich habe ein bisschen was aus den 70ern mitgebracht.
0: Okay.
2: Und auch aus den 60ern. Und eigentlich wollte ich anfangen mit einem Track von Ken. Den muss ich aber jetzt gleich noch suchen. Er ist irgendwie weg. Ich mache jetzt was anderes. Ich spiele von Alien erstmal den
0: okay.
2: Titeltrack.
0: Nice.
2: Alles klar.

0: Ja, das war die Titelmelodie zum, ja, zu einem alten Fernsehfilm aus, von 1970, das Millionenspiel. Der Soundtrack kam von der Gruppe Can. Und dieser Film, der war auch lange Zeit nicht zu sehen wegen Rechte, na, wegen Rechteunklarheiten. Und die Geschichte muss ich kurz erzählen. Das war ein Kopfgeld, was eine Person erwerben konnte, wenn sie es schaffte, über einen bestimmten Zeitraum nicht erschossen zu werden
1: Ja,
0: von so einer Attentätergruppe.
1: ich muss mich mal kurz hier reinmogeln, weil
0: Ja.
1: ich finde den Film auch total außergewöhnlich. Das ist ja eigentlich das, was später auch eben mit Arnold Schwarzenegger als Running Man mal eben auch als Hollywood-Film gemacht wurde.
0: Ganz
1: Also ne, es
0: genau.
1: ist, glaube ich, es ist eben nicht die gleiche Geschichte, weil dieser Running Man basiert auf einem Stephen King-Roman, aber im Prinzip, ja, es ist das gleiche Konzept so. Und was ich total interessant finde an dem Film ist, dass Didi Hallervorden, der Klamauk-Typ, ne, der heutzutage auch mal nur so ein bisschen umstritten ist, und auch schon einfach sehr alt, muss man auch sagen, ne, der spielt da den Bösewicht.
0: Ja, einen der drei, ne? Sind
1: Genau,
0: ja
1: der
0: drei
1: ist
0: Leute,
1: einer der
0: genau.
1: Leute, die halt
0: Ja.
1: den Protagonisten sozusagen verfolgen. Das ist eigentlich ziemlich geil.
0: Ja, und der bekannte deutsche Sportreporter Herbert Fassbender
1: Richtig.
0: war da auch der Interviewer.
1: Genau, und
0: Ja.
1: jetzt komme ich auch noch drauf hier, wie hieß denn der Showmaster, der
0: Dieter
1: immer,
0: Thomas Heck.
1: genau, der
0: Ja.
1: war nämlich der
0: Ja.
1: Moderator praktisch dieser Sendung. Und
0: Ja.
1: das war eben das Besondere an diesem Film, dass der ja eigentlich wie so ein, der wirkt eigentlich wie so eine Live-Sendung. Ne, das ist
0: Ja.
1: eben eigentlich interessant. Ich glaube, war das nicht sogar eben
0: Das
1: deswegen
0: war eine Live-Show.
1: so ein Aufreger, weil, nee, es war ja eigentlich keine Live-Show, aber es wurde so angekündigt, glaube
0: Ja, aber es
1: ich.
0: gab ja auch diese Schlusssequenz, wo diese Person dann durch diese Röhre gehen musste. Da gab
1: Ja.
0: es so verschiedene Aussparungen, da konnte er dann noch getroffen werden.
1: Genau, ja,
0: Und
1: geil.
0: das war vor Publikum, ne? Und das
1: Witzig.
0: Allerschärfste war einfach die Tatsache, dass die damals einfach visionär so gesagt haben, wir machen alle paar Minuten einen Werbeblock.
1: Ah, okay.
0: Das
1: Stimmt.
0: war,
1: Boah, da kann ich mir nicht mehr. Muss ich unbedingt mal wieder gucken, echt? Mein Gott. Das ist genau das, was ich mal für heute so vorgestellt habe, dass ich wieder auf viele Filme gestoßen werde, die ich dann doch nochmal gucken muss.
0: Okay.
1: Toll.
0: So, weiter geht's mit dem Film Death Wish und die Musik ist von Herbie Hancock.

0: Das war von Massive Attack, das Polaroid Girl aus dem Film Danny the Dog. Wir gehen mal weiter zu Brian Eno. Hat einen Soundtrack geschrieben für eine Dokumentation. All for Mankind oder so ähnlich heißt es. Und ja, seine Art zu spielen passt ja eh, sagen wir mal, in das filmische Genre rein, weil es sehr, ja, finde ich sehr, sehr bildhaft ist, die Musik, die er macht.
1: Das war, kann ich auch wieder was zu sagen.
0: Ja, bitte.
1: Ich habe die Platte auch dabei. Ich liebe die über alles. So eine tolle Ambient-Platte einfach von Brian Eno. Und die ist entstanden für eine Dokumentation über die erste Mondlandung. Das heißt, ich glaube, die heißt auch Apollo. Ne? Das ist so, genau. Und das ist echt toll, weil da waren, glaube ich, erstmals, dass wirklich so Originalbilder dann eben so lang gezeigt wurden und so tolle Aufnahmen drin gewesen. Ich habe das irgendwann mal gesehen und ich glaube, ich hatte aber auch den Soundtrack zuerst und habe dann irgendwann mich um den Film gekümmert. So.
0: Ja,
1: Ja.
0: okay.
1: Genau, aber was du davon spielen willst,
0: Das Stück heißt,
1: das ist nämlich wohl bekannt, glaube ich.
0: nee, das, was ich jetzt spielen werde, eher nicht. Das heißt At the Foot of the Ladder.
1: Ah, okay.
0: Und ich glaube, es ist so eine musikalische Beschreibung des Momentes, wenn der Astronaut die Leiter runterklettert und den Boden betritt.
1: It's a small step for a man.

Ja, das war Brian Eno. Der nächste Komponist ist Eberhard Schöner, ein deutscher Filmkomponist, der ja, seit den 60ern und bis tief in die, ja, bis eigentlich bis heute, bis ins hohe Alter komponiert hat. Und jetzt hier ist es in den, hey, in den späten 70ern gab es einen Film, der heißt Rheingold von Nicolas Schilling. Und Eberhard Schöner hat zu diesem Film die Musik gemacht.

Das war ein Ausschnitt aus dem Film Rheingold von Nicolas Schilling von 1978. Musik war von Eberhard Schöner. Der nächste Komponist ist Peter Thomas. Da möchte ich eine kleine Geschichte erzählen. Der Peter Thomas ist letztes Jahr oder wäre letztes Jahr 100 Jahre alt geworden. Es gab im Filmforum gab's eine viertägige Reihe zu ihm und wir hatten hier im Sender das große Glück, den Sohn hier zu haben, den Philipp Thomas. Und wir haben hier eine wunderbare Stunde erlebt. Ebenfalls dabei war Roswitha Völz, die Witwe von dem Wolfgang Völz, dem Synchronsprecher, und auch einem Schauspieler aus der Reihe. Und ja, wir haben viel mitgenommen von Peter Thomas und das war ein sehr, sehr schöner Tag. Und ich spiele mal aus der Raumpatrouille zwei kurze Stücke.

0: Ja, Lux, Lux Aeterna. Oder?
1: Das ist ein Track von 2001.
0: Ja, ja, eben. Ja. Aber das ist ja Lux Aeterna von Ligeti.
1: Genau, Ligeti.
0: Und das, ich habe das nämlich auch dabei, habe ich hier gerade schon auf Platte gezeigt, hier off the mic. Und das ist ja tatsächlich nur 2 Jahre älter als der Film 2001. Das wusste ich nämlich nicht. Ich dachte, das wäre irgendwie so aus den 20ern oder Jahrhundertwende oder so. Aber das war ja damals topmoderne Musik, muss man ja so sagen. Echt sehr interessant.
1: Ja, ja. Das, ja, wie soll ich sagen? Es war auch teilweise neue Musik. Es war auch eine Zeit, wo die Musik eine unheimlich hohe Qualität hatte. Also in allen Bereichen, ja, finde ich. Ne?
0: Auf jeden Fall. So.
1: Ja, eine Stunde ist rum. Wir haben noch gehört zwischendurch ein Stück von The Birds, von Easy Rider. Das wollte ich auch noch irgendwie mit reinbringen. Und ein Commercial von The Residents. Aus dem Commercial-Album.
0: Gar nicht mitgekommen.
1: Diese 1-Minuten-Stücke. Ne?
0: Okay, okay.
1: Ja, und ich schließe jetzt mit einem Country-Stück und sage vielen, vielen lieben Dank für die Einladung.
0: Super, vielen Dank.

0: Ja, Ear to the Screen, mein Gott, ich bin ganz gerührt hier und geschüttelt von den ganzen geilen Sounds, die hier schon präsentiert wurden, und das geht auch so ewig so weiter. Ich bin gerade echt, oh mein Gott, crazy. Vielen Dank, Karl-Heinz, auch, dass du mir den wunderbaren Brian Eno-Track jetzt zuletzt hier sozusagen weggeschnappt hast. Ich bin ja aber wirklich nicht böse, weil den liebe ich immer, wenn ihn jemand spielt, und deswegen musste sein an der Stelle. So, der nächste Gast ist da, die nächste Gästin, Maike van de Boer ist da.
1: Maike de Boer.
0: Oh Gott.
1: Wie lange kennen wir uns? Ich bin schon durch, ey.
0: Oh Gott.
1: Mach gar nichts.
0: Sorry, das schneiden wir raus.
1: Easy.
0: Ja, ey, schön, dass du da bist, und du bist tatsächlich eine der ersten, die ich auch dafür angesprochen hatte für dieses Event, weil wir mal irgendwie auch über Godzilla-Filme gesprochen hatten, und jetzt nerve ich dich schon seit Wochen. Ich will deine Godzilla-Takes hören, und heute kommen sie,
1: wirklich. Ich meine, ich nutze jede Gelegenheit, um über Godzilla zu reden, so ist es nicht. Aber da wir auch den Musikkontext betrachten, gebe ich zu, es gibt ein bestimmtes Godzilla-Sample, von dem wir heute ein bisschen mehr erfahren werden,
0: ja,
1: auch wo es benutzt worden ist. Aber es gibt ja noch viel, viel mehr, weil ganz ehrlich, ich möchte nicht das eine Sample eine Stunde lang spielen.
0: Klar,
1: wir werden uns dem aber doch ausreichend widmen, würde
0: ich sagen. Könnte mich dafür erwärmen, wenn man das geschickt macht vielleicht.
1: Auch so geht das. Ansonsten habe ich noch Tracks mitgebracht aus Filmen, wodurch ich, glaube ich, erstmal gecheckt habe, dass ich eine Vorliebe für UK-Music habe, für Jungle explizit halt. Dann aber auch so meine Lieblingsfilme, 2000er. Und obwohl ich gar nicht so ein Tarantino-Überfan bin, sind es doch Filme mit großartigen Soundtracks. Und daraus gibt es eine gesamte große bunte Mischung.
0: Sehr schön. Ja, ey. Ich freue mich. Hier geht's noch bis Mitternacht. Soundtrack-Musik aus Kino und TV, Werbung, Trickfilm, Industriefilm. Let's hear it. Ich hab so Bock. Es kommen noch sehr viele tolle Leute, die hier Stunde für Stunde ganz wunderbare Musik auflegen. Deswegen bleibt dran bei 674 FM.

Herzlich willkommen hier nochmal to Ear to the Screen. Maike de Boer hier und was wir gerade gehört haben, war Mothras Song. Und wir haben gerade eben schon angekündigt, dass wir in diesem ganzen Godzilla-Universum hier auch bleiben. Und dementsprechend, ich freue mich ja wie gesagt immer jedes Mal ein bisschen mehr zu diesem ganzen Thema zu erzählen. Godzilla ist eins der längst laufenden Film-Franchises, die es gibt, eigentlich sogar das längst laufende. 1954 kam nämlich der erste Godzilla-Film raus in Japan. Und seitdem gibt es 38 Filme aus Japan, von den Toho Studios und auch noch US-amerikanische von Legendary, 5 Stück. Also. Und es kommen demnächst noch sehr viel weitere Filme raus aus diesem ganzen Godzilla-Universum. Was wir gerade gehört haben, das war eben der Mothra-Song. Ich muss mir eben nochmal Kopfhörer aufsetzen, damit ich hier alles richtig höre. Der Mothra-Song, der auch ein wesentlicher Bestandteil ist aus diesem ganzen Godzilla-Universum. Denn Mothra ist eine der Kaijus, eine der vielen Figuren, die es gibt in dem Godzilla-Universum. Godzilla, den hören wir hier gerade in diesem Main-Title roaren. Das ist das Geräusch von ihm. Das ist eigentlich die Titelmusik, die in sonst jedem Film vorkommt. Und Mothra ist bei den Godzilla-Filmen immer, es kann sich halt sehr unterscheiden, entweder Gegenspielerin oder mit einer Person, die hilft gegen andere große Gefahren. Denn in diesen ganzen Film-Franchises, die es gibt, sind die Rollen der verschiedenen Kreaturen in dem Universum auch immer sehr, sehr unterschiedlich. Und dieser ganzen langen Spanne der Godzilla-Filmreihe gibt es halt durchaus auch immer sehr viele verschiedene Charakterzüge, die wir sehen bei Godzilla. Als Bösewicht eben, aber als Helfer der Menschheit. Und gleichzeitig ist die ganze Godzilla-Reihe auch, das finde ich deswegen auch so faszinierend, eine Reihe, die einerseits das japanische Kriegstrauma behandelt, die Atomangriffe, dann aber auch wiederum einfach nur Monster-Action ist. Und das macht wahnsinnig viel, viel Spaß, wie ich finde. Und diese Godzilla-Filme, die finden halt sehr viel Anklang, nicht nur in Japan, sondern eben auch international. Und deswegen haben wir auch gemerkt, dass Godzilla auch häufig gesampelt worden ist. Da gibt es so einige Tracks, in denen das passiert ist. Und zwar, wenn ich jetzt hier einmal versuche, noch das richtige Sample rauszusuchen, gibt es einen Track, vor allem ein Sample, das ganz, ganz oft vorgekommen ist. Und das hören wir uns jetzt einmal eben auf die Schnelle nochmal an und ihr werdet es da sicherlich erkennen und habt es schon mal gehört.

0: Godzilla appears ist das an der Stelle.
1: Ich habe das falsche Mikro angemacht. Godzilla Appears ist das. Und das ist nämlich von Akira Ifukubes aus dem Soundtrack, der die meisten der Filme, ja, den Soundtrack dazu gesteuert hat. Und Godzilla Appears kommt vor allem vor im Film Godzilla vs. Mothra. Ein Film, wo die beiden in der 1954, aber in einer der früheren Varianten auf jeden Fall Antagonisten waren, aber in der Variante von 1992 wiederum, schließen sich die beiden zusammen, um einen anderen Gegner zu bekämpfen. Und dieses Sample, was wir hier gerade gehört haben, das war ein super erfolgreicher, also das war in diesem Film, dieser Film war super erfolgreich 1992 und nicht nur in Japan, sondern eben auch international und wurde dann sehr häufig gesampelt. Und ich habe hier einmal eine kleine Compilation vorbereitet, wo das alles dann auch gesampelt worden ist.

So, ein paar Stimmen habt ihr vielleicht daraus erkannt. Diese Samples, wie gesagt, es ist super oft benutzt worden, vor allem im Hip-Hop. Big Sean war das mit The Baddest, dann hatten wir H mit Maybach Wallet und natürlich ganz bekannt Pharrell Monch mit Simon Says. Und ich glaube, das ist ein Track, der halt überall immer wieder gespielt worden ist und in Filmen vorkommen und überhaupt. Und ich glaube, da ist dieses Sample am häufigsten benutzt worden. Und Legend says, dass das Sample, dass es überhaupt bei Pharrell Monch gelandet ist, eigentlich durch eine Person kommt, die aus dem Chicago Football kommt, und das ist R.P. Boo. R.P. Boo hat dieses Sample, so soll es, Legend says, das eben für Pharrell Monch gedickt haben. Und ehrlich gesagt ist diese Verbindung für mich das, weswegen ich mit Godzilla und Musik und überhaupt in diesem ganzen Universum überhaupt so einen Narren daran gefressen habe, weil das für mich in einer Zeit war, in der ich für mich das entdeckt habe, in der ich sehr viel Football gehört habe und aber auch gleichzeitig die Filme für mich entdeckt habe, weil die zu derzeit auf einem Streaming-Anbieter liefen, die viele alte Filme wirklich aus diesen ganzen Jahrzehnten, aus den 50ern, 60ern, 70ern, 80ern, und ich glaube, and the rest is history. Und jetzt muss ich jede Person von mir immer anhören, wie gerne ich die ganzen Godzilla-Filme gucke, und ich glaube, ich kann zu jeder Situation das passende Godzilla-Meme auch schicken. Ich habe jetzt auch mal die Platte mitgebracht, die R.P. Boo rausgebracht hatte. Das ist eine Classics Volume 1. Dieser Titel, das ist eine Zahl, das ist 02, ich kann das gerade nicht richtig lesen, 02-32-43, weil die Nummer kann ich mir partout einfach nicht merken. Und ich würde sagen, wir hören jetzt einfach auch nochmal in diesen Track rein, der für mich alles ausgelöst hat. Da ich zu viele Kopfhörer gerade hantiere, hoffe ich jetzt einfach, dass ich die Rille an der richtigen Stelle entdeckt habe. Und wir gehen in den Track rein. Yes, so läuft das doch. R.P. Boo mit dem Godzilla-Sample und dem Track voller Zahlen.

Ich glaube, man kann sehr, sehr gut erkennen, wenn man diesen Track hört, dass man sehr schnell abgelenkt ist und das falsche Mikrofon hochzieht. Aber wenn man einmal wieder das richtige Mikrofon drin hat, kann man auch erzählen, dass dieser Godzilla-Track einfach sehr gut verkörpert, wie es klingt, wenn Godzilla mit seinen massiven Beinen und dieser massiven Kreatur in hunderten Metern Höhe aus dem Wasser ragt und uns einfach zeigt, was für ein massives Monster es ist. Und auch sehr missverstanden an der Stelle. Aber wenn wir über Godzilla reden wollen, hit me up, dann können wir das in Persona machen. Ich kann euch alles nochmal genauer erzählen. Viel lieber möchte ich jetzt noch weiter über andere Soundtracks reden. Witzigerweise, ich hatte schon erzählt, Pharoah Monch hat dieses Godzilla-Sample auch benutzt in Simon Says. Und Simon Says ist ein Track, der auch in einem Film vorkommt, der jahrelang als Teenagerin einer meiner Lieblingsfilme war. Und das ist Charlie's Angels. Drei Engel für Charlie, die 2000er-Variante. Genau, mit Lucy Liu, Drew Barrymore und Cameron Diaz. Und stellt euch vor, eine 13-Jährige, die einfach so drei Powerfrauen sieht und mit Humor und Popcorn-Kino und alles hast du dabei. Und es war auch, ehrlich gesagt, ein sehr, sehr cooler Soundtrack dabei, der sehr, sehr gemischt war mit großen Hits. Aber so Tracks fängt an mit Korn, mit dem Song Blind zum Beispiel. Gibt direkt irgendwie diese ganze Actionladung des Filmes. Dann so Fun-Songs wie Delight, Groove is in the Heart, Groove is in the Heart. Habe ich jetzt nicht mitgebracht, aber wir hören später noch einen anderen Song. Hard von Barracuda, ich meine, 77er-Track ist das. Da taucht Lucy Liu in einer Szene auf als Effizienzberaterin und ist einfach so selbstbewusst und cool. Das hat mich immer beeindruckt. Aber vor allem gibt es einen Track, den eine 13-Jährige zu dem Zeitpunkt absolut gefeiert hat. Von einer Girlgroup, von einer R&B-Group, nämlich von Destiny's Child. Und Beyoncé hat, Beyoncé unter anderem, hat diesen Track extra für diesen Film geschrieben. Und das ist Independent Woman Part 1.

0: Nancy Sinatra. My Baby Shut Me Down. Und ich glaube, das ist einer der perfektesten Songs, um einen Film einzuleiten für das, worum es geht. Es ist der erste Track, der läuft in Kill Bill, Volume 1, und settet einfach wirklich die Mut zu dem Ganzen. Ich meine, ne, Kill Bill, einfach dieser Film, in dem Uma Thurman die Hauptrolle spielt als die Braut und sie sich auf einen Rachefeldzug macht, nachdem das Killerkommando, für das sie vorher selber tätig war, bei ihrer Hochzeit ein absolutes Blutbad veranstaltet, sie vermeintlich tötet, aber nein, sie ist nicht tot und geht eben auf diesen Rachefeldzug. Und ich meine, es ist ein Tarantino-Film, er ist von 2003. Ich habe ihn wirklich oft und gerne auch geschaut und dieser Soundtrack hat sehr viele sehr, sehr gute Tracks drin. Liegt aber vielleicht auch daran, dass RZA unter anderem vom Wu-Tang Clan mit dafür verantwortlich war, wie dieser Film klingt. Er hat auch diesen Song Ode to Oran Ishii gemacht. Er erzählt ihre Geschichte, gespielt von Lucy Liu. Da haben wir sie wieder. Ich liebe auch einfach Lucy Liu, muss man sagen. Sie ist die Hauptantagonistin in Kill Bill Volume 1. Sie ist die Anführerin der, der Yakuza aus Tokio und ein ehemaliges Mitglied eben dieses Attentatskommandos, so gesagt quasi, bei dem die Braut auch mit dabei war. Und RZA erzählt ihre Geschichte in diesem Film, in einem Track. Ich habe die Platte hier vor mir und ich hoffe, dass ich gerade die richtige Rille erwischt habe. Und diesen hören wir auf jeden Fall jetzt.
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Die letzten Klänge von Bobby Womack Across the 110th Street ist das gewesen. Und das ist ein Track aus einem Tarantino-Film, der meiner Meinung nach den besten Soundtrack überhaupt hat, nämlich Jackie Brown. Und der Song kommt in den Opening-Szenen, glaube ich, vor, wo Jackie Brown so durch den Flughafen läuft und alles. Und guter Soundtrack, cooler Film. Ehrlich gesagt habe ich den schon lange nicht mehr gesehen. Ich müsste den noch mal anschauen. Aber es ist ein Soundtrack, der mir auf jeden Fall in Erinnerung geblieben ist. Pam Grier in der Hauptrolle. Dieser Film, eine Hommage an die Blaxploitation-Filme aus den 70ern. Und deswegen ist der Soundtrack dazu auch irgendwie sehr, sehr passend. Voller 70s-Soul, Funk. Bobby Womack eben ist einer der Songs, der mit drauf ist. Supremes, Roy Ayers ist drauf. Aber auch so Leute wie Foxy Brown. Der Film, der hat glaube ich, fast ausschließlich Musik, der jetzt, die nicht für den Film extra komponiert worden ist. Stattdessen hat dann Tarantino Musik aus verschiedenen anderen Artists benutzt. Einer davon, auch einer meiner absoluten All-Time-Favorite-Lieblingskünstlerin, ist eben auch Minnie Riperton. Inside My Love ist auch ein Titel aus diesem Soundtrack.

0: Chic Habit von April March ist das. Und dieser Titel, der kommt in den Endcredits vor von Death Proof. Auch eben ein Tarantino-Film, das ist der letzte, den ich aber auch mitgebracht habe. Death Proof kam 2007 raus, war jahrelang irgendwie, da war ich gerade 20, einer meiner Lieblingsfilme. Es geht um diese vier Frauen, die sich in einer wilden Autorennfahrt quasi gegen Stuntman Mike behaupten, der im Prinzip ein Serienkiller ist und der mit seinem Stuntauto andere Frauen umbringt. Und mit denen ist er eben an die falsche Adresse geraten. Und Spoiler, jetzt für 30 Sekunden vielleicht weghören, falls ihr den Film noch nicht gesehen habt. Aber am Ende auf jeden Fall kriegen sie ihn mit ihrem Auto und er wird derbe verprügelt. Anders kann man es nicht sagen, halt so. Aber das ist der Film und das ist der Song dazu in der Endcredit-Szene, wo man die vier Frauen feiern sieht. Und ehrlich gesagt, ist es wirklich ein Song. Den Soundtrack habe ich sonst ehrlich gesagt nicht so groß in Erinnerung behalten, aber ich glaube, ich kann nicht diesen Song hören und nicht an diesen Film denken. Also für mich ist das Hand in Hand, läuft das. Und da kommen wir auch zu einem Teil jetzt dieser Sendung, wo wir das mehrfach, glaube ich, haben. In den nächsten Film, über den ich spreche, das ist einer von 1999, in dem Film aus UK, Human Traffic. Das ist auch so ein Film, den ich vor allem mit einer Szene verbinde. Und das ist diese hier.
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Ja, ich liebe hier im Senderkotten, glaube ich, die Mehrheit, das auch mitsprechen. Genau, ich kann, also ich glaube, ich muss jedes Mal wirklich an diese eine Szene denken. Der Film ist von Justin Kerrigan und der ist, wie gesagt, 1999 rausgekommen. Und diese Szene, die spielt eben in einem Plattenladen von Coop, Jungle Record Store. Und da kommen immer die Leute halt hin, um die neuesten, besten Sounds zu hören, die besten Platten zu hören, zu holen. Und ich meine, der Film ist an sich halt einfach so eine Momentaufnahme von einem Wochenende, fünf Freunde verbringen das miteinander. Es geht um Musik, es geht um zwischenmenschliche Beziehungen und Liebe, um alles halt. Und vor allem geht es um Clubkultur und britische Rave-Szene und da spielt es. Und da sind sehr viele, viele nice Tracks drin. Unter anderem eben von Aphrodite, von Fatboy Slim, aber auch einen Track, den wir jetzt hören werden und das ist Belfast von Orbital. Ah, ich hätte vorher noch mehr erzählen sollen, weil dieses Intro einfach so lange braucht und dieser Song ewig braucht, bis er wirklich in den Gang kommt. Aber ganz ehrlich, das müsst ihr jetzt einfach aushalten.

0: Als ich diesen Song zum ersten Mal gehört habe, wusste ich wohl noch nicht, glaube ich, was für eine Liebe ich für Jungle empfinden würde in den nächsten Jahren, die noch kommen würden. Incredible ist das von Embiid und General Levi. Und der Song kam vor in einem Film, der auch in Deutschland dann 2002 definitiv die Runde gemacht hat, und zwar in Ali G in the House. In dem ist Sacha Baron Cohen als Möchtegern-Rapper unterwegs. Ich meine, ihn kennen wir halt eben mit seinen überzogenen Rollen halt so. Damals hat er mir Fun gemacht. Ich weiß gar nicht, ich habe ihn, glaube ich, auch damals das einzige Mal auch nur gesehen, aber dieser Track ist für mich für immer hängen geblieben. Und rausgekommen ist der ursprünglich eigentlich 94, glaube ich, in den Mitte 90ern auf jeden Fall. Meilenstein auf jeden Fall für Jungle. Aber ja, für mich habe ich ihn dann, glaube ich, erst entdeckt, weil 94 war ich auch, glaube ich, noch ein bisschen zu jung und zu weit weg von UK, um tatsächlich das mitzubekommen. Aber generell, dieser Track ist so hängen geblieben, dass auch jedes Mal, wenn ich in Köln-Sülz an einem Kiosk vorbeilaufe, der Ali G heißt, ich immer Wicked, Wicked denke und ich das einfach nicht ändern kann. Aber generell, wenn es um britische Musik geht, love, love, love einfach. Jetzt sind wir an einer Stelle, an der ich unbedingt eine Empfehlung aussprechen möchte für einen Film, der, glaube ich, ein bisschen unterm Radar gelaufen ist. Und zwar The Kitchen. Der ist von 2023, der läuft auf Netflix. Das ist ein dystopischer Sci-Fi-Film von Kibiwe Tavares und Daniel Kaluuya. Es ist, glaube ich, auch, war das ein Regiedebüt? Ich bin mir gerade nicht mehr ganz sicher. Spielt auf jeden Fall in London in einer Area, wo Sozialwohnungen abgeschafft werden sollen. Und nämlich diese Area heißt The Kitchen und die Leute setzen sich da zur Wehr. Es gibt dort eben einen Radio-DJ, der The Kitchen mit Musik versorgt. Und dieser Soundtrack ist richtig gut kuratiert. Die Musik, allein die Filmmusik schon, kommt von hier von Labyrinth, der auch für Euphoria die Musik macht, aber auch die Songs, die in diesem Film vorkommen, die sind super. Von Tirza, von Subtract und Samford zum Beispiel, von Giggs ist da Musik dabei. Und es ist halt generell einfach ein Film, der ist sozialkritisch. Es gibt und eine Vater-Sohn-Beziehung, da gibt's Action, da gibt's Spannung und eben einen sehr, sehr guten Soundtrack. Und als ich diesen Film zum ersten Mal gesehen habe, habe ich, glaube ich, on repeat einen Track gehört, der in diesem Film vorkommt, den ihr, entweder kennt ihr den Song oder den Film noch nicht, schaut ihn euch an, hört jetzt den Track. Der kommt nämlich von dem britischen Reggae-Sänger Bitty McLean, Walk Away. Und das ist ein Dub-Mix, der extra für diesen Film, glaube ich, auch gemacht worden ist. Here we go.
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Was für ein wunderschöner Song. Walk Away From Love, Vita McLean, aus dem Soundtrack von The Kitchen. Schaut euch diesen Film an, er lohnt sich wirklich. Und damit ist diese eine Stunde schon vorbei mit einer kleinen wilden Reise aus dem Godzilla-Universum rüber zu Charlie's Angels, über Tarantino bis hin zu UK-Tracks. Und ich gehe raus mit dem allerletzten Track, den ich noch mitgebracht habe, aus dem Drive-Soundtrack. Ich meine, der Film 2011 rausgekommen, ist einfach eine super Mischung aus allem Möglichen. Atmosphärisch, sieht geil aus, Soundtrack passt dazu. Und der Track, den ich daraus mitgebracht habe, ist von Desire und es ist Under Your Spell. Und damit bin ich für heute raus. Mein Name ist Maike de Boer. Hier geht's weiter mit Hade gleich und bleibt weiter dran für Ear to the Screen. Danke, Sessners, fürs Zusammenpacken halt so. Tune in, weiter, bleibt dran und ich wünsche euch einen schönen Abend.

0: Hier werden wild die Sticks gewechselt. Da haben wir noch ein bisschen Zeit. 2 Minuten haben wir noch. Das Jingle von Ear to the Screen läuft. Funky Fanfare übrigens, ein Library-Track, der, glaube ich, auch Tarantino-Fans ein Begriff sein dürfte, weil der irgendwie immer mal wieder in irgendwelchen Trailern da so vorkommt. Anyhow, wir sind bei Ear to the Screen, dem Soundtrack-Tag bei 674 FM und die nächste Stunde ist angebrochen. Ich freue mich über alle Maßen über den ganzen großen Sound, der hier läuft. Vielen Dank, Maike, nochmal. Supergeil. Und der nächste ist mein Haberer, der, ich soll mal sagen, der Butch Cassidy zu meinem Sundance Kid. Du kannst auch schon reden, ne?
1: Ja, ich handle gerade die Technik.
0: Weil lieber Freund Henrik,
2: hallo.
0: Alias Hade, genau. Wenn du noch irgendwie frickeln musst, dann mach, ne?
1: Also, ja, leider. Der USB-Stick ist mal wieder touchy heute. Ich glaube, oh, das ist das Wetter. Oh, da scheint er. Ich gehe mal kurz ran.
0: Ja, ey, ich freue mich total, dass du dabei bist. Ohne dich hätte ich es ungern gemacht, aber ich hätte es trotzdem gemacht, muss ich schon dazu sagen. Bin total dankbar, dass wir heute diesen Tag hier machen können. Der geht noch bis Mitternacht und es kommen noch viele tolle Gäste. Ich bin der Host und Moderator sozusagen. Nee, stimmt nicht. Ich bin einfach der Host.
1: Erstmal einen großen Shoutout an dich, würde ich an dieser Stelle sagen. Weil wir sind alle hier, weil wir Movies und Serien lieben.
0: Jo.
1: Und ich finde, man hat selten die Gelegenheit, mal nur Soundtracks zu spielen.
0: Total.
1: Deswegen
0: total.
1: Shoutouts an dich, Cessna. 674 FM. Hallo, es kommen Gäste. Oh, schön.
0: Hallo, Basti.
1: Setzt euch.
0: Hi. Zuhörer, wunderbar. So, jetzt ist der Track auch gleich schon vorbei. Können wir denn in deinen noch ein bisschen reinlabern oder willst du einfach direkt, ach, du willst einfach direkt loslegen?
1: Ich glaube, ich lege direkt los, weil ich mache mal wieder so eine Tour de Force. Es sind viele Tracks und du kennst mich. Ich habe viel vor und so weiter und so fort. Ja. Jubel, Trubel, Heiterkeit. Seid zur Heiterkeit bereit. Mein Name ist Hade, ihr wisst Bescheid. Das wollte ich an der Stelle mal loswerden. Ja, hallo und herzlich willkommen zu meiner Episode Ear to the Screen. Und zunächst erstmal wirklich großer Fan, das macht echt Bock hier. Ich habe von zu Hause schon zugehört. So viele Nerds, so viele Filme.
0: So viel
1: herrlich.
0: Nerds, so viele
1: und,
0: Nerds.
1: Ich,
0: aber wunderbar.
1: Ich fand es auch wirklich nicht einfach, also heute was auszuwählen. Deswegen, ich habe viel Material dabei. Die Auswahl ist immens. Und am Ende konnte ich aber folgende Themen einzirkeln. Lustige deutsche Intros of all sorts werden dabei sein. Background-Tracks aus TV-Serien. Zombie-Soundtracks und ganz viel Sopranos ist mir tatsächlich aufgefallen als Fan. Und
0: Nice.
1: Ja, daher willkommen zu meinem Kessel Buntes, um mal bei deutschen Fernsehterms zu bleiben. Und ich fange klassisch an. Die ersten 3 Tracks sind alle persönliche Favorites und begleite mich eigentlich schon mindestens seit fast 35 Jahren. Und ich habe schon in der Begrüßung ein bisschen verraten. Wir beginnen mit Erik Franzens berühmtem Stück Mein Name ist Hase für die deutsche 70er-Synchro der Bugs Bunny Show. Absoluter Kindheitsklassik und da bin ich direkt einfach wieder 6 Jahre alt und sitze bei Oma und Opa vom Fernseher. Wir gehen direkt mal rein.
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0: sonniges Mittelmeer. Das Gran Paradiso, ein Familienhotel der Sonderklasse, fügt sich harmonisch in die romantische Ortsmitte eines alten Fischerdorfes. 750 Einzel- und 800 Doppelzimmer, davon über die Hälfte mit Bad und WC, garantieren südlichen Freizeitkomfort und moderne Behaglichkeit.
1: Ach, sagen Sie, wo geht's denn hier zum Wasser?
2: Geradeaus? Rechts.
3: Schau mal, Mutti, ein Esel.
0: Die würzige Seeluft und das kristallklare Wasser des hoteleigenen Strandes sind sowohl für Erwachsene als auch für Kinder jeden Alters von ungewöhnlich belebender Wirkung.
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1: Hier ist es überall schön.
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1: 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Da muss man tief durchatmen.
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0: Schon in den ersten Tagen findet man echten menschlichen Kontakt zu den Dorfbewohnern.
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6: Ja, speaking of vorm großelterlichen TV sitzen. Die letzten beiden Tracks verbinde ich absolut damit. Es war natürlich der großartige Loriot-Sketch Gran Paradiso, in dem eine hilflose Allmann-Familie verzweifelt nach der nächsten Badegelegenheit sucht. Die beiden Stücke stammen natürlich aus der Feder vom großen Mantovani und geben mir direkt wirklich schöne Kindheitsflashbacks und sofortige Urlaubsgefühle, was auch sehr passend ist, denn heute ist mein erster Urlaubstag. Ich freue mich sehr. Es geht bald in die Sommerfrische. Gleich kommt noch schnell das Peter Thomas Sound Orchester mit dem Intro zur Raumpatrouille Orion von 67. Westdeutschlands Antwort auf die Enterprise. Und dann hören wir uns in den 80ern wieder.

Das ist einer meiner Lieblings-Soundtracks aus Knight Rider und ein Hintergrundtrack nur tatsächlich aus der Folge Soul Survivor, in der der nichtsahnende Michael Knight von genau diesem Lied hypnotisiert wird. Synthesizer-Music war so scary damals. Wie die ganze Hintergrundmusik für Knight Rider, geschrieben von Don Peek. Und ja, ich habe auch schon ein Beat rausgebaut. Danach folgt jetzt mein kleiner, dorky, cheesy Fun-Part dieser Stunde, bestehend aus der Titelmelodie der Serie The Greatest American Hero, was vielen, glaube ich, gar nichts wirklich sagen wird. Mir sagt es damals auch nicht wirklich was, bis ich den Song bei Seinfeld auf George Costanzas Anrufbeantworter gehört habe. Believe it or not, George isn't at home.

Das war natürlich das berühmte Intro von Hallo Spencer, der berühmten, und jetzt kommt's, Klappmaul-Puppenspiel-Serie, die von 79 bis 2001 lief. Auch hier wahnsinnig gute Kindheitserinnerungen. Und passend, weil Spencer auch als Moderator durch die Show führte, dachte ich mir, für heute wäre das doch was. Und jetzt kommt auch was aus der ähnlichen Zeit. Es ist Herr Rossi. So. Mich beschäftigt was bei diesem Stück, weil seit Jahren fällt mir auf, dass in der deutschen Synchro der Songtext nicht ganz auf der Musik sitzt. Daniel nickt zustimmend, also fanden ja, genau. Es hat mich immer schon genervt und ich weiß nicht, was da damals in der Produktion oder in der Synchro schiefgelaufen ist, aber irgendein findiger Produzent dachte sich wohl damals, ja, nehmen wir trotzdem so, fällt ja keinem auf, ist ja so Bossa Nova, ne, ist ja kein Takt, zack, ist egal. Ja, und jetzt ist es draußen für alle zum Hören und mir geht's immer noch so auf die Nerven. Achtet mal drauf, es ist furchtbar, aber trotzdem ein wunderschöner Song und Urlaubgefühle. Yeah.

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So, jetzt kommt noch mein nächster Urlaubsfund. Der Soundtrack der österreichischen Krimi-Comedy-Serie Kottan ermittelt mit dem großartigen Kurt Wenzel. Wer kennt ihn nicht aus Kein Pardon? Mein persönlicher Lieblingsfilm an dieser Stelle. Ich frage mich, warum ich eigentlich nichts von Kein Pardon heute spiele. Aber gut, vielleicht beim nächsten Mal. Jetzt kommt auf jeden Fall Kottans Kapelle, Wo bleibt der Detektiv? Und ich kann es mir nicht verdenken, Falco, der Kommissar, war ein Hitsong dieses Jahr, weswegen dieser auch auf die Platte kam.

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bin wahnsinnig großer Sopranos-Fan, daher hier mein erster Soundtrack aus Folge 8, Staffel 1. Welcome back von Land of the Loops. Tony versteckt Waffen vor den Feds und der Song läuft im Hintergrund. Fand ich wahnsinnig stark und generell der Soundtrack von Sopranos wirklich ein Meisterwerk wie die Serie selber. Und deswegen gibt es heute auch wirklich direkt drei Soprano-Contributions. Genau. Hiernach folgt noch ein Ausschnitt aus dem Original Score der ersten Staffel Akte X. Das großartige Stück Street War von Mark Snow.

Das hier ist niemand Geringeres als Mr. Miami Vice, höchstpersönlich Ricardo Tubbs, a.k.a. Philip Michael Thomas, aus dem Miami Vice Soundtrack. Das großartige Boogie-Stück Just the Way I Planned It, von ihm auch selber gesungen.

So, kurz mal eben rüber nach Italien für ein bisschen Zombie-Gore. Es geht um Zombie Flesh Eaters, a.k.a. Zombie 2, a.k.a. die Schreckensinsel von Zombie Lord Lucio Fulci von 1979. Musik kommt von Fabio Frizzi. Es gibt keine wirklichen Tracktitel, sondern nur Sequence 1 bis 8. Lieblingstracks ganz klar Sequence 8, den ihr auch gerade hier hört. Allein schon für diesen handgespielten geilen Cumbia-Rhythm mit so Early Drum Machines. Herrlich. Generell aber auch ein sehr cooler Soundtrack mit viel Tribal Drums, Vocoder, Disco Grooves. Und danach geht's nochmal ähnlich groovy weiter mit dem Jahr 1979 und dem letzten großen Durbridge-TV-Thriller Die Kette mit dem Titeltrack, geschrieben von Tender Aggression, a.k.a. Dieter Reit. Die Kette.

So, zweiter Sopranos-Entry, I've Got a Feeling von den Campbell Brothers aus dem 33-Disc-Box-Set Peppers and Eggs. Mein Gott. Mir fällt gerade leider die Szene nicht mehr ein, aber ich glaube, Tony ist happy und das ist das Wichtigste.

So, das hier ist die deutsche Titelmelodie, die extra geschrieben wurde für die MTV-Ausstrahlung des Animes Lupin the Third. Komponiert von den Computer-Jockeys, die zu der Zeit auch gleichzeitig den Soundtrack für Golden Boy abgeliefert haben. Und ich finde, es ist irgendwie so geil, weil das passt so gut zusammen, aber irgendwie auch gar nicht, weil das originale Intro ist total orchestral und jazzy und ja, da dachte sich MTV Anfang der Nullerjahre, mach mal was Hippes und ich bin sehr froh darum.

0: zum Strand geht.
1: Nein, wir sind nicht von hier.
0: Wo sind Sie untergebracht?
1: Eldorado, Halbpension, sehr sauber. Und Sie?
0: Gran Paradiso, mit Frühstück, auch sehr sauber.
1: Wir kommen nächstes Jahr wieder.
0: Wir auch.
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Ja, wir enden, wo wir begonnen haben, im Gran Paradiso. Und zum allerletzten Rauswerfer gibt's nochmal einen meiner Lieblings-Credits-Tracks, der Sopranos, Pipeline, live gespielt in Italien 86 von Johnny Thunder. Staffel 6, Episode 9, The Ride. Absolut darke Folge. Chrissy hat Rückfall. Paulie findet raus, er ist adoptiert. Und dann der Song. Ihr werdet es gleich hören. Ja, ich möchte mich an dieser Stelle für die letzte Stunde Zuhören bedanken. Und das Publikum war heute wieder wundervoll. Und traurig klingt der Schlussakkord in Moll. Ich sage Dankeschön. Und auf Wiedersehen. Die Show wird weitergehen. Ja, auf Wiedersehen.

0: Ich kann einfach nur noch sagen, yes. Meine Herren, was hier heute Abend, nicht nur am Abend, am Nachmittag, was hier heute den Tag über passiert, das ist genau das, was ich mir gewünscht habe. Nämlich, dass wirklich einfach wunderbare Musik läuft, die man sonst eigentlich nie wirklich spielt, die man aber gerne hört und einfach, wo man immer was entdecken kann. Anknüpfungspunkte. Ich habe schon gesagt, ich habe mir schon eine Liste gemacht mit knapp 10 Filmen, jetzt irgendwie, die hier im Laufe des Tages irgendwie erwähnt wurden, wo ich denke, so, boah, muss ich nochmal gucken oder kenne ich noch gar nicht. Ach, ihr merkt es, ich bin total beseelt von dieser ganzen Nummer hier. Ear to the Screen. Noch eine Minute bis zum nächsten Gast. Ich habe jetzt noch irgendwie Zeit, kurz, um mich mit Henrik kurz drüber zu unterhalten, mich zu bedanken.
1: Vielen Dank, aber gerne.
0: Voll geil, was du hier wieder so serviert hast, wie man das ja auch von dir kennt.
1: Ein Kesselbuntes.
0: Du bist ein Servierer auf jeden
1: Vielen
0: Fall.
1: Dank. Ja.
0: Ein Abservierer. Das war übrigens gerade das Percy Waiters-Theme und du hast mir erzählt, dass du gerade die zwei auf Deutsch, dass du das gerade wieder mal irgendwie guckst.
1: Durch,
0: Binge-Watcher. Ich bin immer noch fasziniert von diesem Theme, das ist echt einfach so crazy. Ah, Moment, ich muss mal hier den Tune einstellen.
1: Du musst langsam mal den Jingle.
0: Damit ich komm, red du
1: mal. Es ist alles live hier. Ich habe auch gemerkt, ich war etwas zu schnell beim Auflegen und hatte dann noch 2 Minuten. Deswegen habe ich auch nochmal schnell das Percy Waiters und jetzt, was ihr gerade hört, Betrayal, das ist der letzte Track vom Sorcerer-Album, Soundtrack, Sorcerer-Soundtrack, der Michel Friedkin-Film und Tangerine Dream, den wollte ich unbedingt auch noch gespielt haben, deswegen der jetzt noch als Überleitung. Es ist 19 Uhr, wir haben es geschafft.
0: Yes! Moment, so schnell kommst du mir nicht davon. Das muss ich jetzt noch eben kurz loswerden. Der Pierre hat 2 Minuten, um jetzt seinen Stick hier einzuführen.
1: Yes!
0: So doof, wieso habe ich das gesagt? Das ist so doof. Die Dad-Jokes habe ich doch eigentlich immer nur bei der Rhythmbox am Start. Ey, was soll das? Mein Gott, ich habe auch schon ein bisschen Sekt getrunken, ein bisschen Bier. Mein Gott, das soll mir verziehen sein.
1: Wir sind doch alle schon ein bisschen tipsy hier, also deswegen.
0: Was ich noch sagen wollte, ich habe gestern Abend The Thief geguckt von Michael Mann. Ich bin ja Michael Mann schon nicht Fan, aber ich finde ihn toll. Miami Vice, Heat natürlich.
1: Klar.
0: Ist nicht so mein Favorite. Mein Favorite ist eher Collateral, den finde ich ganz großartig. Gestern habe ich mir Thief angeguckt mit James Caan und da muss ich echt sagen, erste Stunde, zweite Stunde, grandios. Mein Gott, was für ein Roll.
1: Ja, okay.
0: Toll.
1: James Caan.
0: Und da war die Musik nämlich auch von Tangerine Dream.
1: Die gekonnte Überleitung. Verstehe.
0: Wie gesagt haben.
1: Ja.
0: So, wir sind immer noch bei Ear to the Screen. Wir haben jetzt 19 Uhr, das heißt, wir haben noch nicht mal die Hälfte.
1: Mein Gott.
0: Irgendwie jetzt hier. Ja, in einer halben Stunde haben wir dann wirklich die Hälfte des Events erreicht.
1: Es kommt
0: noch so viel Sound. Ich, keine Ahnung, was ich mir dabei gedacht habe, das so lange zu machen.
1: Bisher,
0: aber
1: also.
0: Ey, es macht so viel Spaß und ich bin so froh, dass alle wirklich einfach kommen, hier geil abliefern. Und dann auch wieder gehen. Nein, das meine ich natürlich nicht. Natürlich würde ich mich freuen, wenn alle auch irgendwie bis zum Ende bleiben, aber kann man ja nicht verlangen. Es gibt
1: noch danceable
0: so Soundtrack-Tunes.
1: Viel zu
0: tun an diesem Tag auch. Ne? Champions League-Finale läuft gerade. Ich weiß gar nicht, wie es steht. Ist mir auch egal, weil für mich zählt nur die Filmmusik. Ich weiß gar nicht. Ich bin gar nicht so ein Wahnsinns-Filmmusik-Freak, aber diese Nummer, die wollte ich schon immer mal machen. So, jetzt musst du aber den Pierre kurz ranlassen, weil den muss ich nämlich jetzt in den letzten 40 Sekunden dieses Stücks noch introducen. Pierre Chevalier macht sonst gerne die Show nach unserer Rhythmbox jeden vierten Freitag um 22 Uhr. Space is only noise, if you can see. Und ich freue mich sehr. Ich bin sehr gespannt, was er so mitgebracht hat. Er hatte heute tatsächlich ein Malheur. Ich weiß nicht, ob er da selber von erzählen möchte. Seine Platten sind ihm dahingeschmolzen im Auto. Das ist der Klimawandel, Leute. So ist das heutzutage.
2: Ja,
0: kann man einfach nur so sagen. Ja, ihr merkt, ich bin on fire. Deswegen gebe ich jetzt das Mikro ab an Pierre. Spiel deinen Sound, ich bin so gespannt.
2: Ja, danke schön, Daniel. Erstmal wollte ich nochmal sagen, vielen, vielen Dank für dieses tolle Event. Das ist wirklich eine ganz, ganz tolle Sache mit der Filmmusik. Ich bin im wahren Leben, neben der Show,
1: Richtig.
2: Die ich hier mache, tatsächlich Postproduzent. Das heißt, ich habe den Beruf des Film- und Videoeditors gelernt und habe eine eigene Postproduktion mit 25 Schnittplätzen. Und
1: Das ist schon ordentlich.
2: Ja, es läuft ganz gut, wir machen das ganz gerne.
1: Ja, ist doch
2: und deswegen ist es von Berufswegen her ganz gut, heute für mich über Filme zu sprechen. Ear to the Screen kann ja vieles bedeuten, nämlich jegliche Form eines Screens. Und ich habe mich für die große Leinwand entschieden. Und heute sind es quasi Filmtipps zum Hören. Und wir starten jetzt mal mit dem ersten Film aus dem Jahr 2014.
0: Wollte ich noch kurz einhaken. Das hast du nämlich eben schon gesagt. Du bist eher von den Filmen ausgegangen und nicht von der Musik. Das finde ich einen sehr interessanten Ansatz. Und deswegen freue ich mich umso mehr. Bin jetzt raus. Wir hören uns später wieder. Ear to the Screen. Viel Spaß mit Pierre Chevalier.
2: So wird's gemacht.

0: Auch ein Näschen?
1: Oh, nein, danke, danke, Herr Sennett.
2: Mr. Hanna, was darf ich Ihnen bringen an diesem grandiosen Tag?
0: Gut, Hector, folgender Schlachtplan. Du bringst uns jetzt 2 Absolut Martinis, du weißt ja, wie ich sie mag, ohne Eis. Und nach exakt 7,5 Minuten bringst du uns die nächsten 2. Und danach immer wieder 2. Und das alle 5 Minuten, bis einer von uns beiden vom Stuhl rutscht.
2: Ausgezeichnete Strategie, Sir.
1: Nein, mir reicht fürs Erste das Wasser. Danke.
0: Ist ein erster Tag an der Wall Street. Das wird schon. Danke.
1: Danke sehr. Mr. Hanna, Sie nehmen schon tagsüber Drogen und sind danach konzentriert und in der Lage, Ihren Job auszuüben?
0: Scheiße, wie soll man das denn anders schaffen? Kokain und Nutten, mein Freund.
1: Verstehe.

Gimme Shelter, die Rolling Stones sind das aus dem Film Casino von Martin Scorsese. Die Nummer ist von 1969. Casino gehört zu einem meiner Lieblingsfilme, so wie ganz viele Filme, die ihr heute hören werdet. Ist ein ganz toller Film. Der Song begleitet im Film die zunehmende Gewalt und den moralischen Verfall im Las Vegas der Mob-Era. Und die Hauptfigur, gespielt von Robert De Niro, Ace heißt die, verliert zunehmend an Einfluss. Und Scorsese nutzt hier das sehr, sehr düstere Gitarrenriff und den Gesang von Mick Jagger, um genau das einzuleiten. Und das ist ein ganz toller Song. Und schön, dass man den auch mal im Rahmen von so einer Sendung heute spielen kann. Die Rolling Stones.

0: Okay, Freunde. Spaß ist vorbei. Kommt mit raus. Alles gut, Leute. Nichts passiert. Alles geht seinen gewohnten Gang. Die Spaßvögel sind bald wieder weg. Also, wieso denkt ihr, ihr dürft in meine Stadt kommen und Ärger machen? Ihr erschreckt ihr all diese netten Menschen. Habt ihr denn wirklich nichts Besseres zu tun, als in Bilschabs Stadt zu kommen und eure Ärsche hier hinzupflanzen?
1: Was machen Sie denn mit unserem Sheriff?

Il giorno dell'ira von Ritz Ortolani. Die Tage des Zorns, mein Italienisch ist nicht so gut. Ja, im Studio kommen schon Fragen auf und reingedonnert über die Kommentare. Mir sind tatsächlich meine Platten weggeschmolzen. Das sollte heute eine Vinyl-Only-Sendung werden, wie so oft bei so Specials auf dem Sender mache ich das ganz gerne. Und ich hatte schon alles schön rausgesucht und sortiert und dann habe ich das leider in meinem Auto liegen lassen und ich fahre ein kleines schwarzes Auto mit einem Hardtop, einem kleinen Mazda MX-5 und gestern hat es, glaube ich, in diesem Auto so 55 Grad und da lagen den ganzen Tag meine Platten drin. Die sind alle Schrott, deswegen hatte ich heute richtig Stress, diese Sendung dann irgendwie noch so aus meinem Gedächtnis vorzubereiten. Beziehungsweise die Tracks, also die Sendung war ja vorbereitet, aber die Tracks digital zu kaufen, auf den Stick zu ziehen. Die Platte, die jetzt noch im Hintergrund schon den nächsten Track spielt, ist noch eine Platte. Da bin ich auch froh drum. Das ist der Soundtrack von Django Unchained aus dem Jahr 2012. Die Nummer ist aus den 60er Jahren, die ihr gehört habt. Und das ist so ein klassisches Italo-dramatisches, melodramatisches Italo-Spaghetti-Western-Stück gewesen. Eben von dem Film Die Tage des Zorns war das die Titelmelodie, die Quentin Tarantino 2012 für den Film Django Unchained dann genommen hat und gesagt hat, hey, ich kann hier auf jeden Fall einen total guten Kontrapunkt setzen zu der Sklaverei und der harten Sklavenrealität, die ich in diesem Film so drastisch zeigen möchte, und dadurch erzeugt er eine produktive Dissonanz, und das ist in der Dramaturgie und im Filmbusiness ein wahnsinnig wichtiges und sehr, sehr gestalterisch starkes Element. Dafür braucht man aber Mut und Platz und man muss die Musik auch wirken lassen. Im Film Django Unchained aus dem Jahr 2012 hat die Musik ihren Platz und wirkt. Und das funktioniert sehr, sehr, sehr gut. Und das ist eine der wenigen Platten, die ich dann jetzt noch quasi in meinem Büro hatte. Also es ist jetzt nicht so, dass meine ganze Collection weg wäre, sondern so 25 sehr, sehr ans Herz gewachsene Platten sind leider draufgegangen. Und diese 25 Platten wären eben der Soundtrack für heute gewesen. Ich höre jetzt mal auf zu reden und spiele einfach das wohl geilste Intro eines Films aller Zeiten und sag da gleich noch etwas dazu. Ear to the Screen. Mein Name ist Pierre Chevalier. Ich freue mich sehr, dass ihr dabei seid.

Oh ja. Verdammte Scheiße. Ich schwitze. Ach, brate. Koche. Backe. Verschmuggle. Wie eine Sauna. Ein Schmelzofen. Du kannst ein Spiegelei auf meinem Bauch braten. Ah. Wem würde das keinen Spaß machen? Es ist lächerlich. Umwerfend. Fantastisch. Fan super duper. Fantastisch.

Peaches, The Stranglers aus dem Jahr 1977. Aus dem Film Sexy Beast 2002. Der ist so grandios, der Film. Guckt euch den unbedingt an. Gibt so Sachen, bei Django bin ich jetzt gerade sehr reingegangen, weil den kennen viele Leute. Und jetzt bei Sexy Beast sage ich euch einfach nur, guckt euch den bitte an. Da möchte ich nicht spoilern, das ist ein geiler Film.

Herrlich, herrlich. Lujon habe ich gerade gelernt. Ich sage immer Lujon. Aber wahrscheinlich hat es diesen spanischen Touch. Henry Mancini ist das gewesen. Und zwar aus Sexy Beast von 2000, The Big Lebowski 2008. In Charade war der Track auch drin. Und Two Lovers aus dem Jahr 2008. Und We aus dem Jahr 2011. Und bei We hat Madonna die Regie geführt. Das ist ein ziemlicher Film, der so ein bisschen unter dem Radar läuft. Aber ganz, ganz toller Track. Lujon, Henry Mancini. Und jetzt geht es ebenfalls weiter mit einem ganz, ganz tollen Track aus Frankreich.

Playground Love von der französischen Band Air in der Vibraphone-Version. Das Ganze aus dem Film The Virgin Suicides von Sofia Coppola aus dem Jahr 1999. Ein total toller Film. Das war das Main Theme. Es geht da um drei Mädels, die in amerikanischen Kleinstadt groß werden, darunter sehr leiden und dann gemeinsam Selbstmord begehen. Toller Film. Ganz, ganz, ganz grandioses Ding von Sofia Coppola. Und weiter geht's bei Ear to the Screen. Eine halbe Stunde haben wir noch. Mein Name ist Pierre Chevalier. Schön, dass ihr mit dabei seid.

Eine großartige Nummer ist das. Minnie Riperton, Inside My Love, von dem Film Jackie Brown, Quentin Tarantino aus dem Jahr 1997. Eine der wenigen Platten. Nein, Quatsch. Also dieses Ding habe ich Gott sei Dank noch auf Vinyl.

Golden Brown des Stranglers aus dem Film Snatch, Schweine und Diamanten. Super Film, herrlich, witzig, cool, gut gemacht von Guy Ritchie. Auch irgendwie witzig, dass der mal so einen Film hinbekommen hat. Wir machen weiter mit einem sehr, sehr, sehr, sehr schönen Film. Und den müsst ihr selbst erraten.

Bitte lass mich los! Loslassen, Mr. Harris, bitte! Nein, nicht loslassen! Nicht loslassen! Nein, Mr. Harris, bitte, bitte! Hilf mir, bitte! Lassen Sie nicht los, Mr. Harris, bitte!

0: Das waren Death in Vegas mit dem Titel Girls aus dem Jahr 2002. Und für alle, die noch nicht wissen, welcher Film das war, hier ein kleiner Tipp.
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0: Mr. Harris?
1: Ja?
0: Mr. Castle schickt mich.
1: Aha.
0: Darf ich ran? Dankeschön. Mögen Sie Massage?
1: Ehrlich gesagt lasse ich mich nicht mehr so gern massieren.
0: Mr. Castle schickt eine Qualität Fantasie. Meine Schlumpfe. Lupfe ihn. Lupfe meine Schlumpf. Tja, bitte, lupfe ihn.
1: Was?
0: Lupfe ihn. Hey, lupfe meine Schlumpf.
1: Hey, lupfe ihn, was?
0: Lupfen, so machst du. Lupfen.
1: Ach, zerrupfen.
0: Lupfen, ja.
1: Ich soll ihren Strumpf zerrupfen?
0: Ja, lupfe meine Schlumpf, bitte.
1: Strumpf zerrupfen.
0: Ja,
1: ich soll ihren Strumpf
0: bitte,
1: zerrupfen.
0: Bitte,
1: okay,
0: bitte.
1: Okay, dann zerrupfe ich mal.
0: Ja.
1: Und liebe Grüße
0: ja.
1: an Mr. Kazoo, ich hatte wahnsinnig viel Spaß.
0: Oh, Mr. Harris, nein, nein, nein, nein, nicht anfassen. Oh, mein Gott, nein, nein, nein, nicht anfassen. Oh, mein Gott, Mr. Harris, nicht anfassen. Hilfe, Hilfe, ja. Hilfe, ach, Hilfe, ja. Nur.
1: Okay.
0: Hilfe, Hilfe, Hilfe, Hilfe, Hilfe mir
1: kommen
0: bitte.
1: Sie.

Meiner absoluten Lieblingstracks und auch einer meiner absoluten Lieblingsfilme. Das ist Phoenix, die französische Band Phoenix mit Too Young aus dem Jahr 2000, aus dem Film Lost in Translation von Sofia Coppola 2003.

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Kavinsky sind das mit dem Track Nightcall aus dem Film Drive. So geil, der Film. Super. Ryan Gosling fährt 90 Minuten lang einfach nur Auto, sagt kein Wort und sieht nur gut aus. Und es gibt so eine Mucke in dem Film.

This is the end. Nicht von Ear to the Screen, sondern von meiner Stunde. Das war toll. Ich hatte ein bisschen Schiss, dass ich es nicht vollkriege wegen meiner geschmolzenen Platten, aber es hat gut funktioniert. Was ihr im Hintergrund hört, sind die Doors. Danke. Sind die Doors mit This is the End aus dem Film Apocalypse Now 1979. So ein geiler Antikriegsfilm, der sehr empfehlenswert ist. Und ich finde die Doors total toll und super. Jim Morrison und Francis Ford Coppola, der Regisseur des Films, waren befreundet, weil sie beide 1960 an der UCLA gemeinsam Film studiert haben. Das wusste ich auch gar nicht, habe ich in der Recherche für heute erfahren. Wir haben ganz viel von Sofia Coppola aus dem Film gehört und jetzt hören wir was von ihrem Vater Francis Ford Coppola. Ach, Coppolapse Now. The Doors, This is the End. Schön war das. Hat mir sehr, sehr viel Spaß gemacht.

0: Robert, where are you taking us? Ride the snake, baby. Pierre, das ist echt so schön, was du hier so aufgelegt hast.
1: Dankeschön.
0: Echt, mein Gott, ich bin, wie gesagt, ganz beseelt von diesem Abend. Ist einfach toll. 4 Stunden haben wir noch, das ist echt crazy. Ja, es klingt so crazy, aber eigentlich, ehrlich gesagt, die Zeit verfliegt auch, weil es einfach Spaß macht zuzuhören, sich auszutauschen über die Musik. So, und jetzt muss ich aber hier mal direkt wieder reingehen, weil jetzt ist die Stunde rum. Vielen Dank, Pierre.
1: Ich habe zu danken. Es war sehr, sehr schön.
0: Genau. Warte mal, ich mache noch mal ein bisschen leiser.
1: Hat mir sehr gefallen.
0: Ja, mir auch. Ey, vielen Dank und tut mir total leid mit deinen Platten. Ja. Das ist echt blöd gelaufen. Mein Gott. Aber trotzdem, umso mehr vielen Dank, dass du da warst und delivered hast. Apropos delivern, als nächstes haben wir hier Owns und Julian Brimmers am Start. Nice. Die werden auch eine ganz eigene Collection präsentieren. Ja, Ear to the Screen. Ich hoffe, es sind noch Leute dran am Apparillo. Hier im Studio sind auch ein paar Leute. Ich freue mich echt unter Freunden hier einfach schön Musik hören, ein bisschen über Filme quatschen.
1: Herrlich.
0: Wunderbar. Und wie gesagt, wer Bock hat, kann gerne noch bis Mitternacht hier vorbeikommen, mit uns ein Bierchen trinken und einfach abchillen.
1: Viel Spaß.
0: So, ihr seid soweit? Ja, sie nicken. Okay. Sehr gut. Und?
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0: Yes. Ear to the screen auf 674 FM. Ich bin Julian Brimmers. Right next to me ist
1: Florian Aigner.
0: Florian Aigner, wir sind geladen worden, wir kamen, wir starten on a high note. On the highest note imaginable. Obwohl, wir haben schon Mindy Report neben gehört im Set davor. Also sehr viele hohe Frauenstimmen hier. Das war Janet Kay mit Silly Games, dem wichtigsten Lovers Rock Stück aller Zeiten aus dem Film Lovers Rock. Das ist eine Serie von Steve McQueen, dem britischen Regisseur aus dem Jahre 2020. Und der vielleicht beste Film aus dieser Serie heißt Lovers Rock.
2: Exakt. Bei Arte in der Mediathek live zu gucken.
0: Bei Arte in der Mediathek live zu gucken, sagt Daniel Giebel, der Man of the Hour hier.
2: Love it. Zweimal geguckt schon.
0: Wirklich einer der größten Needle Drops und einer der größten Szenen. Produziert wurde das Ganze von Dennis Bovell und den hat man sogar am Ende gehört. Der sitzt nämlich in der Szene mit drin und der bärtige Mann, der da in der Ecke sitzt und so ganz tief singt, den wir gerade gehört haben, das ist Dennis Bovell, der große Erfinder, der große Maestro von Lovers Rock. Hard Act to Follow, aber Flo hat einen gecued, der das Ganze nochmal killen wird. Was haben wir hier?
1: Cool Keith, mehr sage ich erstmal nicht.
0: Okay, wir spielen erstmal, danach erzählen wir, was wir alles gemacht haben, als es dann rauskam. Run Track.
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0: Yes, yes. Steel Pulse from Do the Right Thing Soundtrack von Spike Lee. Nochmal Shoutout an Harder, der hat auch schon einen Track davon gespielt. Davor hörten wir Cool Keith in einer speziellen Combo. Flo, was war das?
1: Ja, Prince Paul. Für mich war das Konzeptalbum da geboren, im MTV Megamix irgendwie, diese, weiß ich gar nicht, 12 Minuten. Und das ist natürlich auf Albumlänge ein bisschen anders, deswegen habe ich jetzt den Standalone-Track gewählt, aber insgesamt ist für mich diese MTV-Verschlüsselungszeit, die aufgehoben wurde, um die Millennials-Dings so, sehr prägend.
0: Du hast, das ist von Prince Among Thieves natürlich, das ist kein wirkliches Soundtrack, sondern ein Konzeptalbum von Prince Paul, auf dem er selber ein Skript geschrieben hat und dann ganz viele MCs und Leute gecastet hat in verschiedenen Rollen. Ich habe da mal irgendwann den Breeze Bruin, den Hauptcharakter, den kennen viele Leute vielleicht noch von den Juggernauts.
1: Ja.
0: Also viele. Alle, die Underground Rap in den 90ern gehört haben.
1: Ja, ja, auch HV-Issue, Reissue damals und so.
0: Ja. Also der hat ja quasi deinen Beruf ergriffen. Er ist Lehrer. Ohne dich jetzt hier on the spot bringen zu wollen. Aber der hat dann gar nichts mehr gemacht und ich habe immer versucht, zum, ich glaube, 25-Jährigen von dem Album mal was Großes zu machen, weil es halt so ein Special-Album ist und an Prince Paul bin ich nicht rangekommen. Mhm. Und dann habe ich den irgendwo auswendig gemacht über seine Schule und dann irgendwann rief er zurück. Wir haben uns ganz lange darüber unterhalten, über dieses Album. Und mittlerweile ist er auch wieder unterwegs und hat Features bei LP oder bei anderen großen Rap-Leuten aus der Zeit. Ja. Ist immer noch der krasseste, aber ja, seine Rolle auf Prince Among Thieves, richtig krass. Und der beste Side-Character auf jeden Fall, Cool Keith, als Waffenhändler, als schmieriger Waffenhändler. Ja. Absolutes Killer-Album. Wie gesagt, danach war Steel Pulse vom Do the Right Thing Soundtrack. Weil es ein heißer Tag ist, haben wir einen heißen Song gespielt. Speaking of which, Florian spielt jetzt einige Tracks, die aus deinem Avantgarde-Hirn, weil du bist halt ein richtiger Filmnerd. Ich spiele Do the Right Thing Sachen und du bist halt voll der Filmnerd. Also du hast was Richtiges.
1: Ich sag aber auch dazu, dass ich mich so an die Klassiker nicht so rangetraut habe, weil ich nicht Sachen vorwegnehmen wollte, die andere auch spielen wollten und so. Und deswegen habe ich eher Tracks gewählt, die mich musikalisch auch krass geprägt haben, obwohl die Filme vielleicht nicht 1000-prozentig überzeugt haben. Natürlich werde ich trotzdem Stalker spielen und auch David Lynch, aber dazwischen ein bisschen obskur, denke ich jetzt mal.
0: Ja, wir hören auf jeden Fall ein paar Tracks und kommen immer wieder rein zwischendurch. Bis später. 674 FM, Ear to the Screen.

0: Yes, yes. Wir sind bei 674 FM. Ja. Wir hören, Flo.
1: Ja, Tindersticks, Claire Denis, Hausproduzenten für die Soundtracks, aber für mich sehr im Kopf Corona-Zeit, Tom Knox, Atlantic Drift, Volume 11, glaube ich. Da habe ich wieder Skate-Videos konsumiert.
0: Das ist ein Skate-Video, ja, ja, genau.
1: Nach 10 Jahren eigentlich. Jetzt bin ich wieder voll drin. Ja.
0: Ja. Das ist ein bisschen unterschätzt als Ressource für Musik zu finden in den Formative Years.
1: Absolut.
0: Skate-Videos anzuschauen. Aber auch geil, ich hätte auch gedacht, dass du auch jemand bist, der jetzt nicht nur Skate-Videos geschaut hat und die offensichtlichsten NoFX und Sam I Am und weiß ich nicht, 10-Foot-Pole-Songs rauspickt, sondern sowas halt.
1: Ja, also es war natürlich elektronisch immer schwierig mit Skate-Videos, aber Hip-Hop und gitarrenmäßig natürlich so inspiring, klar.
0: Tindersticks sowieso eine der Bands, die uns auf jeden Fall verbindet. Einen ganz kurzen Shoutout gebe ich noch an Joe Capel aus Brighton, dessen Vater alle Tindersticks-Tracks gemixt und engineert hat. Bei dem durfte ich pennen, als ich bei True Thoughts in Brighton gearbeitet habe und er war der Prakti damals.
1: Das wusste ich nicht.
0: Das ist Ian Capel, heißt der Kollege. Klar. Absolute Legende der Küste. Deswegen Tindersticks, allerbeste. Ich spiele im Anschluss an diesen Track auch einen Song aus meiner Skate-Video-Sozialisierung, aber da ich maximal uncooler bin, aus meiner Inline-Skate-Video-Ära. Stay tuned.

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1: Ich sagte yes, yes. Es waren selbstverständlich die Specials mit Do Nothing, ein Song, den viele aus den 80ern kennen. Ich aber nicht. Ich kenne ihn aus dem Jahr 96 von dem relativ uncoolen Inlineskate-Video. Shoutout an meinen Bruder, der beste Inlineskater des linken Niederrheins war. Vermutlich noch wäre, wenn er sich nicht das Knie gebrochen hätte, wäre er Pro geworden. Shoutout Otze. VG4, Puppets of Destiny. Ich glaube, ein amerikanisches Video, wo ich gerade rausgefunden habe, da habe ich zum ersten Mal auch Dwick von Gangsta gehört. Hätten wir jetzt auch hören können. Aber ich habe mich entschieden für die Specials mit Do Nothing. Und ich hoffe, wir haben es noch nicht gehört, aber der nächste Track ist von einem Soundtrack, der extrem beliebt ist. Call Me By Your Name, eine der Key-Szenen, möchte ich meinen, in denen der

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1: Ich sagte yes, yes. Es waren selbstverständlich die Specials mit Do Nothing. Ein Song, den viele aus den 80ern kennen. Ich aber nicht. Ich kenne ihn aus dem Jahr 96 von dem relativ uncoolen Inlineskate-Video. Shoutout an meinen Bruder, der beste Inlineskater des linken Niederrheins war. Vermutlich noch wäre, wenn er sich nicht das Knie gebrochen hätte. Wäre Pro geworden. Shoutout Otze. VG4, Puppets of Destiny. Ich glaube, ein amerikanisches Video, wo ich gerade rausgefunden habe, da habe ich zum ersten Mal auch Dwick von Gangsta gehört. Hätten wir jetzt auch hören können. Aber ich habe mich entschieden für die Specials mit Do Nothing. Und ich hoffe, wir haben es noch nicht gehört. Aber der nächste Track ist von einem Soundtrack, der extrem beliebt ist. Call Me By Your Name. Eine der Key-Szenen, möchte ich meinen, in denen der schöne Armie Hammer, das Love Interest des Films, Gedanken verloren, mit sich selber tanzt. Das sind die Psychedelic Furs mit Love My Way.
2: Wichtig auch. Go Knicks.
1: Fucking Go Knicks.

hört Musik aus Stalker, Tarkovsky. Mein Lieblingsfilm, wenn ich komplett verkatert bin, weil mir aus der Seele spricht. Und davor Manhunter. Hat Daniel gestern geguckt.

0: David, rest in peace. Der einzige Mensch, bei dem ich mir sicher bin, dass irgendwie alles richtig lief in seinem Leben. David Lynch, Inland Empire,
1: genau.
0: Ja, der am wenigsten populäre Film, aber finde ich das beste Stück von Lynch selber.
1: Ich habe das ein bisschen unterschätzt immer, die Tracks, die er selbst gemacht hat. Die hat man so ein bisschen unter ferner Liefen laufen lassen. Das war extrem hot. Genau wie die komplette relativ moody Selection, aber das war wirklich extrem deep und extrem gut.
0: Ja,
1: ich muss.
0: Du kennst mich, ne?
1: Ja, ich überlege, wie ich es gut zu Ende bringen kann. Und ich glaube, ich könnte dem Thema irgendwie gerecht werden mit dem letzten Track, den wir spielen. Das ist Bob the Bob von den Lounge Lizards von John Lurie. Voice of Chunk heißt die Platte. Und das ist auf dem Soundtrack zu Downtown 81, dem Basquiat-Film. Ich glaube, dass Glenn O'Brien den gemacht hat, der TV-Zampano von damals, der mit Basquiat unterwegs war damals und ihn gefilmt hat. Der kam aber erst 2000 raus. Also wer den gucken kann, das ist die beste Art, sich der No-Wave-Szene der 80er zu nähern. Und entsprechend coked up gehen wir raus.
0: Hit it!
1: Bob the Bob! Let's go!

0: Eieiei, große Verwirrung hier bei Aschef.
1: Ich bin ein bisschen verwirrt.
0: Das ist tatsächlich so der Song, den ich jede Stunde spiele, einfach um die Stunden so ein bisschen abzugrenzen. Und so mein Jingle-Song.
1: Okay, good to know.
0: Den habe ich mir irgendwie
1: offenbaren. Ich dachte, ein bisschen zu spät hier, aber just in time.
0: Alles gut. Ich freue mich, Daniel, dass du da bist. Aschef ist mir ein lieber Freund aus dem Ruhrgebiet, tatsächlich stammt. Da lachen wir auch gerne mal drüber, dass er echt eigentlich ein richtiger Ruhrgebietsjunge ist. Aber er hat auch, was sagst du?
1: Südasiatisch.
0: Genau, südasiatische Wurzeln und wird heute ein entsprechendes Programm präsentieren. Ich muss es kurz erzählen, wir haben irgendwie über die Geschichte vor ein paar Wochen geredet und dann war ich so ein bisschen so, hast du eigentlich mal irgendwie Loriot geguckt oder so? Kennst du das irgendwie? Weil das zitiere ich ja dauernd, muss man auch mal zugeben. Und aber ja so, nee, ich bin eigentlich eher mit so Bollywood-Kram aufgewachsen. So. Und ne, dann war natürlich direkt leuchtende Augen und so kamen wir zusammen. Jetzt freue ich mich total, dass er da ist. Er hat echt was Supergeiles vorbereitet. Erzähl mal selbst.
1: Ja, ich habe so eine kleine Zeitreise durch Bollywood für euch kuratiert und gehe mit euch so ein bisschen meine Kindheit durch.
0: Alright. Wir sind nach wie vor bei Ear to the Screen. Das läuft seit 15 Uhr, ist der Soundtrack-Tag bei 674 FM. Ich bin der Host, Cessna, sonst bei der Rhythmbox hier am Start, bei 674 am Start. Super schön, dass ich das hier machen kann. Vielen Dank nochmal an Karl-Heinz. Vielen Dank auch nochmal an alle Gäste, die jetzt auch hier schon noch sitzen. Das finde ich auch total schön, dass ihr da seid, dass ihr auch noch geblieben seid und dass wir zusammen diese schöne Musik irgendwie genießen können. Ja, genau. Und jetzt würde ich einfach sagen, lass ich dem Aschef mal das Feld.
1: Wir gehen
0: Möchtest
1: rein.
0: Möchtest du direkt reingehen? Genau,
1: ja,
0: okay. Ich schalte mal mein Mikro ab und lass dich übernehmen.
1: Genau, wir gehen einfach rein mit einem Klassiker und wie schon gesagt, eine kleine Zeitreise für euch. Das heißt, wir fangen ein bisschen weiter in der Vergangenheit an mit meinem Geburtsjahr 1995 und ja, hört einfach selbst.

Ihr hört Ear to the Screen live auf 674 FM mit eurem Host Cheffe, aka Aschef, aber Cheffe ist cool. Ihr kennt mich vielleicht von Indie Alman Invites. Da rede ich in der Regel nicht so viel, da mixe ich mehr. Deswegen, gewöhnt euch dran, meine Stimme im Laufe der Stunde ein bisschen mehr zu hören. Ihr hört jetzt gerade mein Bollywood-Special und zwar hört ihr gerade Dudje Dekato aus dem Film. Jetzt muss ich nochmal kurz in meine Notizen schauen. Aus dem Film Dilwale Dulhania Le Jayenge, welcher zu Deutsch von RTL 2 übersetzt wurde in Wer zuerst kommt, kriegt die Braut. Finde ich ein bisschen kritisch, schlecht gealter Titel, aber der Song ist wunderschön, aus dem Jahre 1995. Und ich habe mit euch so eine kleine Zeitreise vorbereitet. Wir wandern gleich ein paar Jahre weiter in das Jahr 1997. Auch wieder mit einem Bollywood-Banger von Shah Rukh Khan. Aber hört einfach selber rein und dazu später mehr.

Das ist Oh Oh Dani Dana aus dem Film Dilwale Dulhanye Le Jayenge. Von Pyar Kiya To Dannat Kiya aus dem Jahre 1998. Mit Salman Khan und Kajol in der Besetzung. Salman Khan auch einer neben Shahrukh Khan, der größten Bollywood-Actor aus der Zeit. Aber ich will da gar nicht so viel mehr zu sagen. Wir gehen einfach wieder rein in den Song, denn ich liebe den über alles.

0: Was bei den ganzen Bollywood-Songs natürlich ein bisschen umständlich ist, ist die ganze Länge. Und da ich euch ja eine Stunde mit einer kleinen Timeline versorgen will und nicht nur 5 Songs spielen will, werde ich jetzt schon mal den nächsten Song ankündigen, der ein reines Instrumental ist aus dem Film Mohambote, mit Shah Rukh Khan auch in der Besetzung aus dem Jahr 2000, wenn mich nicht alles täuscht. Und ich habe für diesen Song, weil der einfach melodisch unterlegt ist und so die ganze Bandbreite des Films musikalisch unterspielt, mal meine Mama ein kleines bisschen bei WhatsApp interviewt, denn ohne die liebe Frau und den ganzen Bollywood-DVDs zu Hause wäre ich jetzt nicht hier, wo ich bin, und hätte auch dieses ganze Music-Knowledge zu dem ganzen Thema nicht. Deswegen ein bisschen weniger Gesang, ein bisschen mehr Rhythms aus dem Bollywood-Spektrum, untermalt mit der Geschichte von meiner Mama und was sie zu dem ganzen Thema Bollywood so zu sagen hat.
1: Ich liebe Bollywood schon seit ich denken kann. Wir haben früher auch in Heimat, ich und meine Schwester, wir durften nach den Hausaufgaben durften wir gucken. Durch die Bollywood-Filme, sage ich mal, habe ich auch eine dritte Sprache gelernt. Ne? Durch diese Filme haben wir noch eine indische Sprache gelernt. Seit ich aber hier bin, vor, sage ich mal, 33, 34 Jahre, und da war hier, natürlich konnte ich kein Wort Deutsch, ne? Aber Bollywood-Film habe ich bei einer türkischen Freundin gefunden, obwohl das war in türkische Sprache ausgesprochen, Untertitel. Nur Musik beim Bollywood. Und da habe ich auch immer wieder ausgeliehen, damals von meiner Freundin. Und habe ich geguckt. Naja, irgendwann haben meine Kinder mir dann die DVDs gebrannt, wo ich was noch gefunden habe oder von Bekannten was ausgeliehen. Immer wieder dann Film geguckt. Also da, sag ich mal, da hat mich meine heimatliche Kleidung, Juries, Schmuck und so weiter alles begleitet. Das habe ich so festgehalten, auch hier. Und hat auch versucht, immer wieder sowas zu anziehen. Ne? Bengalische Sender und so weiter gab es ja auch nicht damals hier. Auf jeden Fall, auch in Bangladesch früher, wo wir auch klein waren, haben wir fast alle, ich sag mal, Hälfte, mehr als Hälfte der Bengalen haben auch immer Bollywood-Filme geguckt. Und das war wirklich richtig toll.

Das war meine Mama und ihr Take zu Bollywood und ihrem Upbringing in Deutschland. Make some fucking noise. Wir haben gerade auf meine Mama angestoßen. Alle, die hier sind, waren ein bisschen sentimental mit mir. Ich habe ein bisschen Pipi in den Augen. Und wir gehen jetzt direkt rein in den nächsten Song, denn der hat auch was Besonderes an sich.

0: Das war der Reload of the Day mit dem Eastern Jam von Chase. Moment mal, von Chase State Sticker. Was ist das? Wir sind doch gar nicht bei Indie Alman Invites. Was ist hier los?
1: Ja, aber was wäre eine Sendung ohne meinen Bruder Alexander von Indie Alman Invites? Und ja, das habe ich natürlich nicht einfach so gemacht, denn Bollywood-Samples sind ja sehr famous dafür, eben gesampled zu werden. Und wie in diesem Falle eben ja bei Eastern Jam von Chase Status ein Dubstep-Classic. Und wen hätte ich sonst fragen sollen als
0: natürlich
1: mein Kompagnon aus der Sendung,
0: ist
1: um das Ding entsprechend anzumoderieren.
0: Mal ganz kurz, es ist vollkommen krass. 2008 auf dem Debütalbum von Chase & States, die bis dahin nur für Drum & Bass bekannt waren, mit zwei Dubstep-Songs auf dem Album, einer davon Eastern Jam mit dem Bollywood-Sample, wie mein Bruder Ashef gerade schon erzählt, ein absoluter Classic. Das Ding ist jetzt 18 Jahre alt, immer noch Shell Out of the Dancefloor, deswegen vollkommen zu Recht Reload of the Day. Wir gehen wieder rein.
1: Wir gehen mit.

Das Original davor war übrigens Silsila Dieta Hatika aus dem Film Devdas aus dem Jahre 2002. Und der Film bedeutet im Deutschen übersetzt Flamme unserer Liebe. Und ja, warum ich das Ganze ins Deutsche übersetze, das werdet ihr gleich erfahren. Denn der nächste Song, ja, den kennt ihr wahrscheinlich alle. Oder alle, die damals Bollywood im deutschen Fernsehen geguckt haben. Aber ihr hört da gleich meine Two Cents zu.

Seid mal ehrlich, an alle die, die jetzt gerade eingeschalten haben und Anfang der 2000er RTL 2 geguckt haben. Ihr wisst ganz genau, wie dieser Song heißt und ihr wisst, wie dieser Film heißt. Das ist nämlich Bullet Julian aus dem Film Kabikushi Kabigam, zu Deutsch übersetzt in guten wie in schweren Tagen. Original released 2001 und ich glaube im deutschen Fernsehen erschienen so um 2003, 2004 herum. Und damit fing alles an. Also ich war da halt noch verhältnismäßig jung, aber plötzlich habe ich den Spitznamen Shah Rukh Khan bekommen. Low-key racist, aber ja, ich freue mich natürlich trotzdem sehr, dass Bollywood die Aufmerksamkeit bekommen hat, die sie zu dem Zeitpunkt natürlich auch verdient hat. Und dieser Film, den habe ich letztens noch erst revisited. Und ich muss euch nicht erzählen, dass Bollywood-Filme voller Theatralik sind mit ganz vielen Musikvideos und es immer um die verbotene Liebe geht. Und in diesem Film geht es um ganz, ganz viel verbotene Dinge. Also falls ihr in guten wie in schweren Tagen noch nicht geguckt habt oder Kabikushi Kabigam, wie er im Originalen heißt, lege ich euch sehr ans Herz, da wieder reinzugehen. Und bis ihr das gemacht habt, lasse ich euch weiter den Song Bullet to the Young genießen.

Das war Mahiwe aus dem anderen RTL2-Klassiker In guten wie in schweren Tagen. Nee, Lebe und denke nicht an morgen. So, denn im Indischen heißt er Galhonaho. Aus dem Jahre Original 2003. Und ja, auch einer von den RTL2-Classics. Und jetzt gehen wir rein in noch einen RTL2-Classic. Und zwar zu Deutsch Vier und Zara. So haben die das wirklich immer ausgesprochen. Im Indischen oder im, so wie ich es gelernt habe, heißt der Virzada. Und ja, sehr theatralischer Song, sehr theatralische Love Story und einer meiner allerliebsten Soundtracks of all time. Und deswegen, ja, hört einfach selbst.

Dumkaha, Hamkaha. Wenn ich das jetzt richtig übersetze, dann heißt es im Deutschen, wo bist du, wo bin ich? Und manchmal muss man vielleicht auch gar nicht mehr wissen als diese beiden Sätze, um zu verstehen, worauf dieser Song hinaus will. Denn ihr wisst es, das ist das Bollywood-Special bei Ear to the Screen auf 674 FM und es geht um theatralische Liebesgeschichten im Bollywood-Kontext. Und in diesem Fall wird das Ganze jetzt ein bisschen energetischer, denn die Frau oder die Person will umworben werden und im Bollywood ist es sehr stereotypisch immer der Mann, der die Frau haben möchte. Und lasst euch musikalisch selbst davon überzeugen. Hier kommt Chand Sifarish aus dem Jahre 2006 aus dem Film Fana.

0: Ihr hört Ear to the Screen auf 674 FM mit dem Bollywood-Special von Cheffe oder Aschef oder whatever. Ja, wir gehen in die letzte Viertelstunde rein, sind jetzt so langsam im Bereich Anfang der 2000er angekommen. Wir schreiben das Jahr 2006 und wir wechseln jetzt ins Jahr 2007. Und ihr habt ja gerade so ein bisschen was von meiner Mama gehört. Und meine Mutter hat mir so eine längere WhatsApp-Nachricht geschickt und ich habe so ein bisschen was da rausgeschnipselt. Und einen Teil, den kennt ihr noch nicht und es ist eine kleine Überraschung für meine Mama, denn ich hatte schon die Sendung fertig konzipiert, hatte alles schon ready. Und dann hat meine Mama aber gesagt, am liebsten mag ich die Lieder von Rahat Fateh Ali Khan. Das hört ihr sie gleich auch nochmal sagen. Und wie könnte ich meiner Mutter den Wunsch verwehren und einen Song von ihrem Lieblingsartist nicht in dieser Show spielen. Deswegen gehen wir rein in Ore Pia von Rahat Fateh Ali Khan. Den Film muss ich gleich nochmal nachgucken, aber es ist das Jahr 2007. Und hört einfach selber, was meine Mutter dazu zu sagen hat.
1: Tracks Musik lebe ich heute noch. Natürlich, jetzt lebe ich auch viel mehr meine Musik, aber Hollywood-Musik auf jeden Fall. Einige, zum Beispiel von Rahat Fateh Ali Khan, die Lieder liebe ich.

Das Urepia von Rahab Fateh Ali Khan aus dem Film Aja Natile, zu Deutsch, komm, tanz mit mir. Und ja, der Film ist rausgekommen im Jahre 2007 und wie schon gesagt, ich habe den Song extra für meine Mama reingesqueezed und mit Blick auf die Uhr muss ich natürlich noch ein bisschen die Zeit einhalten und möchte euch jetzt nicht meine ersten Heartbreak-Banger verwehren, denn wir bleiben im Jahr 2007, der kleine Aschef ist 12, 13 Jahre alt. Hat das erste Mal einen Korb von seiner Klassenkameradin über MSN, über Windows Live Messenger bekommen und musste heimlich zu Hause weinen, denn Mama, Papa durften davon nichts wissen. Und wie kann man das besser machen, als mit traurigen Songs aus dem Film Avada Pan zu tun? Und ja, weil ich diesen Film so sehr liebe und damit so viel verbinde, spiele ich euch gleich zwei Songs davon ab. Wir gehen rein in Dofür Au, so viel übersetzt wie Komm zurück. Aber auch hier wieder, ich muss euch den Song gar nicht übersetzen und ich kann den auch nicht wörtlich übersetzen, denn ich spreche leider kein Hindi. Aber ja, hört einfach selber rein, ihr fühlt den Schmerz. Ich verspreche es euch.

Moment, damit sind wir jetzt gleich auch schon beim letzten Song angekommen. Ich habe gerade mal auf die Uhr geschaut, das ging schneller rum, als ich gedacht habe. Und der Raum hat sich auch nochmal gut gefüllt. Deswegen, an alle, die da sind, machen wir ein bisschen Lärm für den Ear to the Screen Day. Ey, yo, die Hooligans sind im Haus. Nee, Spaß, wir waren gerade noch Fußball. Ja, das war Deda Mirdalichtar aus dem Film Avada Pan, auch viel dazu geweint. Und ja, wir beenden die Zeitreise mit dem Jahr 2008. Wir gehen rein in den Film Rabne Banat Di Jodi, so rum. Und der Film heißt Dujme, der Song heißt Dujme Rab Dikta Hä. Auch ein sehr bekannter Song, der glaube ich auch auf RTL 2 lief. Aber das war so das Alter, wo ich aufgehört, die Filme zu gucken und nur noch die Musik zu Hause zu hören. Deswegen, ich klinke mich an dieser Stelle schon mal aus. Ich moderiere schon mal ab. Ihr hört gerade noch Deda Mirdalichtar im Hintergrund. Gleich wird es dann noch einmal den letzten Final Song Dujme Rab Dikta Hä für euch auf die Ohren geben. Ich bedanke mich an alle, die zugehört haben. Ich bedanke mich vor allem beim Daniel, der mir gerade noch so schräg gegenüber sitzt, für die Orga. Macht mal ein bisschen Lärm für den Daniel, für den Cessna. Ja, hallo, die Leute sind am Start. Und ja, ich grüße meine Mama, falls sie zuhört. Ich grüße die Labila Lokas, ich grüße meine Freundin und ich grüße alle am Stizzle auf 674 FM. Und wir gehen rein.

0: Ear to the Screen. Mein Gott, was für ein Tag. Ich find's echt krass. Jetzt bin ich selber dran und weiß gerade gar nicht so richtig, was habe ich mir da eigentlich eingebrockt, mir den finalen Slot zu geben hier. Ich muss gleichzeitig irgendwie moderieren und auch ein bisschen hier mal die Tracks einstielen. Kriegen wir alles hin. Genau. Ich kann nur sagen, ich bin so happy, dass hier immer noch echt einfach Leute am Start sind, dass wir alle zusammen trinken, quatschen, feiern, Filmmusik genießen. Genauso habe ich mir das vorgestellt und deswegen bin ich total happy mit der ganzen Situation. Hoffe, dass wir jetzt noch, wir haben echt noch bis Mitternacht und ich hoffe, dass wir das irgendwie noch gestaltet bekommen. Jetzt habe ich eben schon mitgekriegt, es sind einige gespannt auf mein Set. Was spielt er denn so? Ich habe schon so ein bisschen erzählt und so. Es wird lustig. Ich habe ein bisschen Simpsons mitgebracht. Das mache ich jetzt erstmal gleich am Anfang, damit wir einen lustigen Einstieg haben. Auch mal ein bisschen Freudentränen lachen und nicht nur romantische Tränen wie jetzt gerade. Vielen Dank nochmal an Airchef. Das war echt super witzig und wirklich auch einfach mal was völlig anderes. Für meine Ohren, muss ich ehrlich zugeben. Ich habe echt keine Ahnung von Hollywood, Bollywood. Von Hollywood habe ich schon ein bisschen Ahnung. Deswegen mache ich das ja auch hier. Ich überlege die ganze Zeit, ob ich irgendwie so wilde Geschichten erzähle, von wegen so, hey, das war mein erster Film oder wow, da habe ich irgendwie die Wahnsinnsentdeckung gehabt oder so. Keine Ahnung, es sind so viele. Ich gucke jeden Tag irgendwie, wenn ich kann, einen Film. Ich liebe Filme, das macht einfach Spaß und ist einfach eine Kunstform, die ich wirklich außerordentlich finde, die unsere Zivilisation aufrechterhält. Keine Ahnung, ich höre jetzt mal auf zu quatschen und fange mal ganz langsam an. Aber dann.
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0: Yeah. Keine Ahnung, was da jetzt passiert ist, aber egal, das war aus den Simpsons. Zuerst Sand in the Clowns, gesungen von Krusty dem Clown für sein Comeback-Special, was groß zelebriert wird. Dann kam die große Zusammenfassung aus Treehouse of Horror 5. Und jetzt gab es noch eben das Springfield Medley, das kommt auch in einer Folge vor. Und jetzt kommt noch ein ganz besonderes Ding. A Fish Called Selma. Es ist sozusagen das Rochelle des der Simpsons. Henrik, kann ich einen Shoutout kriegen?
1: Rochelle.
0: Anyhow, Troy McClure kriegt ein Angebot, er soll doch bitte beim Planet of the Apes The Musical mitspielen, also Planet der Affen, das Musical. Und das sagt er dann auch zu und das ist eine wunderbare Suite und die spiele ich euch jetzt.
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Ja, das ist Uncle with South, also so eine Brit-Supergroup sozusagen. Uncle, habe ich ja eh ein kleines Flavors für so. Und die haben tatsächlich diesen Song, glaube ich, extra für den Song, für den Soundtrack von Sexy Beast gemacht, was ja vorhin schon Thema war beim Pierre. Wunderbarerweise, der hat schon ein paar Stücke davon gespielt, die ich jetzt nicht mehr spielen muss. Aber dieses wollte ich mir auf jeden Fall noch rausnehmen. Und davor war noch March of the General, das ist von Nigo. Wer Nigo nicht kennt, ist der Macher von Bathing Ape, einem Modelabel aus Japan und so ein Style-Gott aus Japan. Und der hat halt, ich glaube, auch schon in den 90ern eine Platte auf Morwax gemacht, was wiederum ja das Label von dem Uncle-Typen ist. Also der Kreis schließt sich, und vor allem schließt sich der Kreis, weil davor habe ich ja das mit dem Planet of the Apes Musical gespielt von den Simpsons, und im March of the General von Nigo, da ist eben eine ganze Sequenz aus dem Soundtrack von Planet of the Apes, ich glaube den zweiten Teil, tatsächlich verwurstet. Und deswegen habe ich mir gedacht, passt das ganz gut, und das passt auch hier mit dem Breakbeat, und überhaupt passt heute alles ganz wunderbar. Deswegen gehen wir auch jetzt noch ein bisschen mehr in so Science-Fiction-Dinger, weil nämlich dieses Stück hier heißt Logan's Run, ist total witzig, ist auf dem Soundtrack von Sexy Beast, heißt aber Logan's Run, hat mich dann zu Logan's Run gebracht. Moment, jetzt lassen wir das hier mal kurz ausspielen. Fucking. Genau, in dem Film wird sehr viel geflucht in Sexy Beast, das kann ich schon mal vorwarnen, da muss ich wirklich mal sagen. Schlimm, wie viel da geflucht wird. So, jetzt lassen wir das hier mal ein bisschen laufen, so, genau, das ist nämlich, das ist eh so ein bisschen so eine Hintergrundmusik. Das ist aus dem Film Logan's Run, und der heißt, hat auf dem Deutschen, im Deutschen wirklich den total langen und verbrämten Titel Flucht ins 23. Jahrhundert. Ist so eine, wer schon mal The Island gesehen hat, wird sich auf jeden Fall erinnert fühlen. Ist so eine komische Zwischenphase im amerikanischen Science-Fiction vor Star Wars, aber auch trotzdem nach irgendwie Körperfresser kommen zum Beispiel, was ja auch ein irrer Film ist. Genau, und das finde ich eigentlich interessant, weil das ist von Jerry Goldsmith, der ein sehr klassischer Filmkomponist war, aber hier hat er sich echt tief in die Synthie-Kiste gegraben, die damals verfügbar war, war ja noch nicht so viel da. Und das klingt echt wild. Hör mal zu.

0: Du?
1: Ja.
0: Ich mache nochmal ein bisschen weiter mit Sensi Sci-Fi Soundscapes hier, Crazy Stuff. Von eben Jerry Goldsmith für den Film Logan's Run. Das war aus dem Love Shop. Das ist, wie gesagt, Logan's Run ist eigentlich ein interessanter Film, weil es geht einfach wirklich, die sind eigentlich immer nur am Laufen. Das ist so ein bisschen wie Lola Rent, aber im 23. Jahrhundert und in einer unterirdischen Stadt. Sie wollen irgendwie davon kommen, sie wissen es nicht, wie sie es machen sollen. Irgendwie kommen sie dann trotzdem davon. Vielleicht, muss man das jetzt so sagen. Ich wollte nicht spoilern. Anyhow, viele haben überlebt. Sag ich jetzt mal für meinen Freund Henrik nochmal kurz. Er versteht den Insider. Deswegen, darum ging es mir. Mir geht es halt viel um Insider, deswegen spiele ich auch das hier noch von dem Soundtrack von THX 1138. Das ist der erste Film gewesen von George Lucas, der sich damit praktisch qualifiziert hat, dann einen großen Hollywood-Film für ein Studio zu machen, und das hat ihn wiederum befähigt, dann eben Star Wars zu machen. Von dem großen anderen Film spiele ich nachher noch was. Das ist, jetzt will ich gerade erstmal hier so ein bisschen rumwurschteln mit den komischen Science-Fiction-Sachen. Aber ich weiß nicht, bei dem hier, ja, das ist so ein bisschen sehr leise alles. Ich lasse es trotzdem mal einen Moment laufen. Ich finde es interessant, weil das ist von Walter Murch, der auch später für Star Wars eben viele Soundeffekte gemacht hat. Und der hat da wirklich mit sehr interessanten, rudimentären Dingen gearbeitet. Muss man sich echt vorstellen, da gab es noch nicht wirklich Computer und bla. Deswegen, das ist alles irgendwie Tonbänder und ich drehe mal hier dran und ich ziehe mal da dran. Deswegen, und das mache ich jetzt auch mal eben, leg dann eine Platte auf und dann hören wir uns gleich wieder.
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0: Kurz nochmal hier eingehakt. Ich merke gerade, die Energy, die da so rüberkommt, die habe ich ehrlich gesagt jetzt auch nicht mehr so unbedingt. Ich möchte eigentlich ein bisschen mehr auch treibende Tunes spielen, wie das meine wunderbaren Gäste den ganzen Tag heute gemacht haben. Deswegen machen wir jetzt mal einen kleinen Schwenk. Ich springe mal ein bisschen voran in meinem wohl kuratierten Programm. Schau mal, ob ich damit besser klarkomme. Und zwar habe ich hier noch was von King Britt. Das habe ich mal entdeckt in einer Folge der Serie True Blood, und es ist sehr schade, dass Ilona gerade nicht im Raum ist, weil sie ist auch ein Fan dieser Serie, und das wurde da mal echt ganz großartig verwendet. Ist wiederum von King Britt ein Ding, wo er eben eine Gospelsängerin, ich komme gerade nicht drauf, er hat es im Prinzip mit ihr zusammen gemacht, wenn ich so richtig informiert bin. Toller Tune, viel Spaß damit bei Ear to the Screen.

New World in My View von King Britt featuring, ich komme nicht drauf, Sister irgendwas. Tolles Stück, finde ich, eben und wirklich eine entscheidende Szene in dieser wunderbaren Serie. Ich komme zu einer anderen Serie von Michael Mann, Miami Vice, großartige Serie. Auch die hat mich echt viele Stücke oder viel Musik irgendwie gelehrt, sozusagen, die man da irgendwie einfach entdeckt hat und dann nicht wieder vergessen hat. Also ging mir jedenfalls so. Und so ist es auch mit diesem Stück hier. Moment. Klopf, klopf. Genau, da kommt's schon. Von The Stranglers, In Dulce Decorum heißt das Stück. Ist so ein, ich würde mal sagen, so ein Indie-Disco-Schieber irgendwie. Und hier gibt es den tatsächlich. Ich bin mir nicht ganz sicher, ist es die Version mit Gesang oder ohne? Ich glaube, es ist ohne Gesang, weil das ist nämlich die Version, die auch in der Serie jetzt vorkam und auch wieder großartig verwendet wurde von Michael Mann. Großartiger Filmemacher, der hat zum Beispiel Heat gemacht, bin ich nicht so ein Fan von, aber ganz großartige andere Filme. Collateral zum Beispiel, Miami Vice den Film, gestern noch geguckt, The Thief, ganz toll, viel Spaß.

Ja, ich würde mal sagen, das haben so Kollegen wie die Happy Mondays oder Stone Roses bestimmt auch mal gehört in ihrer Jugend. Und es ist so ein bisschen damit eingeflossen, was sie gemacht haben. Ist echt, ich weiß nicht, Indie-Disco, wie nennt man das? Ich habe keine Ahnung. Auf jeden Fall sehr tanzbar und auch eben ein Filmhit, wie alle Stücke, die heute hier laufen, bei Ear to the Screen. So, mal einmal hier in Q'en. Ich habe noch so einen Indie-Hit dabei, den kennt jeder, aber jeder weiß auch dann, ich bin mal gespannt, ob alle wissen direkt, wo sie ihn herkennen. Ich bin mir nämlich ziemlich sicher, wenn man das einmal gesehen hat, diese Szene, dann vergisst man das nicht mehr.

Dann sind wir Helden, sage ich da nur. Bei 674 sind alle Helden, die hier einfach sich immer einbringen, tolle Sendungen machen. Das kann man ja auch mal einfach sagen, dass hier echt 24/7 gutes Programm läuft. Genau, mal mehr, mal weniger laut, so wie hier jetzt an diesem Abend. Ich habe mich jetzt ein bisschen entschieden, doch eher so in die Hitschiene zu gehen. Das soll aber nicht, soll nicht heißen, dass ich nicht auch irgendwie noch einen Sinn habe für die feinen Töne des Lebens. Nachdem hier David Bowie seine deutsche Version von Christiane F. Von dem Stück Heroes, natürlich auf Deutsch Helden, bei Christiane F. live dargeschmettert und so und auch dramatisch eingesetzt. Toller Film. Wer ihn nie gesehen hat, auch ein Tipp. So, und ich gehe jetzt mal in eine ganz andere Richtung. Wie ist das bei Monty Python früher immer so schön? And now for something completely different. Superfly. Superfly. Okay, don't push it.

Kurz innegehalten, vielen Dank. Ach mein Gott, die Gäste sind immer so brav hier, sie halten kurz inne, während man die Moderation macht. Deswegen bemühe ich mich auch, mich kurz zu halten. Das ist natürlich Freddy's Dad von dem Soundtrack von Superfly. Und ja, bevor mir die Puristen aufs Dach steigen, das ist natürlich nicht die Originalversion von Young Hold Unlimited. Deswegen lasse ich eigentlich ziemlich als Originalversion durchgehen. Weil Young Hold Unlimited, egal was sie spielen, ist fucking original, man. Ja, ich hab's gesagt, wir sind hier auf dem freien Sender, da kann ich auch mal fluchen. Ja, geil. Ich habe auch noch ein bisschen mehr Blaxploitation, weil ich da gerade so drin bin. Ich merke gerade, oh my God, eine Stunde ist wirklich viel zu wenig. Demnächst kriegen alle 3 Stunden und dann machen wir das 4 Tage lang. Ja! So, und bevor ich jetzt hier mich wieder in wilde Dinge versteige, kommt noch Marvin Gaye mit Trouble Man. Wunderbar, großes Album. Wer das mal mitnehmen kann, sollte das tun. Das hat er übrigens produziert, während er What's Going On produziert hat, sozusagen als Side-Project. Hat fast alle Instrumente selber gespielt auf dem Album, finde ich echt super erstaunlich. Und ja, hat das einfach so zusammengeschnipselt, wie man das so macht als Marvin Gaye. Der Typ ist so geil gewesen.

Blaxploitation ist heute tatsächlich nicht so, hat nicht so eine große Rolle gespielt, aber hey, auf jeden Fall gibt's da viel tolle Musik, könnte man auch schon tatsächlich einen ganz eigenen Thementag drüber machen. Ich würde mal sagen, ich mache aber davon auch jetzt nicht mehr zu viel. Ich habe auch nur noch 10 Minuten hier irgendwie für mich. Dann kommen hier die ganzen Typen, die auf jeden Fall nochmal ein Stück spielen wollen. Ich hoffe sehr darauf. genau, wir sind immer noch bei Ear to the Screen. Knappes Stündchen haben wir noch. Soundtrack Day bei 674. Es war mir bis hierhin eine Ehre und ich hoffe, es bleibt auch so. Ich bin mir aber eigentlich ziemlich sicher.

Never. James Brown, ey. Muss auch immer dabei sein. Hier, vor allem musste er auch in der Blaxploitation-Welle dabei sein. Da hat er sich gedacht, ich muss auch jetzt schnell mal irgendwie, keine Ahnung, vielleicht ist er auch angefragt worden. Ich meine, ey, ist immer noch James Brown. Bitch. Keine Ahnung. Black Caesar ist der Soundtrack und das ist wirklich eine ganz großartige Platte in ganz verschiedene Flavors drauf. Jeder Track ist geil, voll cool, wie bei Marvin Gaye, Trouble Man, auch einfach Platten, die man wirklich so durchhören kann. Das, ja, da freut sich mein Herz. Keine Ahnung, es ist ziemlich warm hier drin. Haben wir irgendwie die Türen zugemacht oder so? Ich habe keine Ahnung, wow, mein Gott. Ich dachte mir, ich richte mal den Aufruf an die Gemeinde. Es sind aber auch alle, hängen alle ein bisschen in den Seilen. Okay, anyhow, ich will noch einen Tune spielen, ich will noch mal ein bisschen die Energy hier rausholen. 6 Minuten habe ich noch alleine, dann stürmen hier die Decksharks auf die Decks hinüber und es wurden schon eben erste Tracks angemeldet. Ich hab Bock, ich freue mich auf die Kirmes gleich. Lasst sie kreiseln. 674 FM. Das Event heißt Ear to the Screen und ich habe das heute zum ersten Mal gemacht und ich hoffe, das war nicht das letzte Mal. Es gibt noch so viele Freunde und so viele wunderbare Musik, die man hier irgendwie laufen lassen kann. Und das ist, gehört dazu Bob Dylan, The Man in Me von dem wunderbaren Film The Big Lebowski.

Ja, ein toller Song, aber auch ein bisschen Rausschmeichler, merke ich gerade. Hier verabschieden sich alle, liegen sich in den Armen. Ach, mein Gott, was für ein Bild. Das ist auch irgendwie schön, aber irgendwie auch traurig, aber irgendwie auch schön. Jeder Abschied ist ein neuer Anfang. Jeder Abspann ist auch ein neuer Film, den man sich angucken kann. Man kann ja dann immer weiterklicken. Ich rede noch mal ein bisschen Quatsch. Ich schüttle hier nebenher Hände. Ich freue mich, dass ihr da wart. Ey, vielen, vielen Dank für alle eure Beiträge. Großartig, großartig. Ich habe jetzt tatsächlich nur noch einen Song und gleich gehen wir dann hier in das All-In. Irgendwie, ich sehe schon, da stehen schon zwei hungrige Deck-Sharks. Da ist auch noch einer, der macht bestimmt gleich auch noch einen. Und vielleicht der Karl-Heinz, vielleicht, wer sind vielleicht, ich weiß noch nicht. Ich bin mal gespannt. Einen habe ich jedenfalls noch, den bringe ich noch. Den habe ich so ein bisschen wiederentdeckt damals in dem Film Das Experiment von Oliver Hirschbiegel, der ja später dann auch so ein bisschen Hollywood-Filme machen durfte. Toller Film, wirklich. Ich finde, einer der großen deutschen Thriller. Und da spielt dieses Stück eine ganz besondere Rolle. Es ist... Beach Boys, Wouldn't It Be Nice? Und damit sage ich schon mal...

So, jetzt ist hier all no holds barred. Open House. Hier die Anwesenden, die noch da sind, sind alle zu den Decks gerufen. Spielt eure geilsten Tracks aus den geilsten Soundtracks, die ihr habt. Lasst alles doch mal raus. Wir haben noch ein Stündchen. Bitte.

Hallo, hallo. Nikichi hier. Nach ein paar Stunden habe ich es auch wieder hierhin geschafft. Und ey, so geil, Daniel. Danke dir auf jeden Fall für diesen tollen Tag hier. Das war richtig, richtig schön. Den Track habe ich bei meinem Slot mit Seth Sanner nicht geschafft zu spielen. Und zwar Halcyon and On and On. Viele kennen es aus Hackers. Ist ja auch der Opening-Song. Sehr, sehr, sehr, sehr nice. Habe ich auch noch auf meiner Watchlist, weil ich weiß, worum es geht in dem Film, aber gesehen habe ich den noch nicht. Ich kenne den Track und ich feiere den auch sehr, weil der am Ende von Mean Girls ist. Und ich weiß, alle denken so, so dieser cheesy, teeny Comedy-Film, aber der ist schon sehr, sehr schön und sehr gut gemacht und einfach sehr funny. Und ja, und ich finde einfach so geil, dass so ein Track halt am Ende von so einem Film ist und ja, einfach ein sehr, ja, schöner Abschlusssong, aber auch bei Hackers ein sehr guter Opener. Aber ja, ihr habt ihn. Halcyon and On and On. Moment, von wem? Jetzt. Von Orbital natürlich. Duh. Alles klar, viel Spaß.

Ja, tolles Stück. Here to Stay heißt das. Ist von New Order und ich glaube tatsächlich so ein Non-Album-Track. Der ist, glaube ich, auf keinem Album draus. Ich bin nicht ganz sicher, wie gesagt, die Touristen mögen sich bitte wegdrehen. Das ist von dem Film 24-Hour Party People. Da wird die Geschichte der Factory, wie hieß nochmal der Gründer der Factory, Tony... Wie hieß der nochmal? Ah, okay, da sehe ich schon. Hier werden schon ganz andere Sachen noch angebracht. Ja, das machen wir gleich auch noch. Bitte, bitte. So, noch viel Spaß mit New Order.

An dieser Stelle natürlich noch Shoutout an den letzten Film Space Jam, Michael Jordan, Bugs Bunny, The Original Movie, versteht sich hier, nicht mit LeBron. Ich war im Kino, Pierre auch, wir haben es gerade festgestellt. Wichtiger Movie und heißer Soundtrack.

Muss ich kurz mal reinstreuen, das ist tatsächlich Ice-T. Ja, hier kommt er gleich. Mit Reckless, das ist eigentlich mit einer der ersten Auftritte, die er so hatte. Und das ist aus dem Film Breakin', damals in der Breakdance-Phase kam. 1984 tatsächlich kam dieses Stück unter anderem raus. Und das finde ich immer schon ziemlich geil. Und ich

Wie immer bei Soundtracks, Shoutouts an Christian Bruhn, der Großmeister, den wir überhaupt hier haben. Ich liebe ihn. Ich liebe all seinen Output, auch den Zott-Sahne-Joghurt-Song. Ich liebe einfach alles an Christian Bruhn.

Hier ist nochmal Pierre Chevalier. Einen schönen guten Abend again in Back to Back to Back to Back to Back to Back. DJ Hell mit Coppa. Hier im Studio kam schon die Frage auf, aus welchem Film ist die Nummer denn? Das ist aus Pott-Originale Road Movie aus dem Jahr 2017. Mein guter Freund Gerrit Stachewski hat einen Film gemacht, ein Multi-Universe erschaffen, um Charaktere vom VfL Bochum. In dem Film Pott-Originale Road Movie spielt DJ Hell auch eine Hauptrolle. Deswegen konnten wir diesen Track lizenzieren. Den zweiten Film Glanz, Gesocks und Gloria aus der Reihe habe ich persönlich geschnitten. Viel Spaß mit DJ Hell und Coppa. 1999er Release.

Shoutout Brian Eno für den Heat Soundtrack. Das ist der Song Force Maker. Das ist genau der Tune, wenn der heißt Passiert. Super hot. Ich kann übrigens empfehlen, guckt euch ein YouTube-Video an, wo Brian Eno das zu Hause in seinem kleinen Häuschen an seinem Eventide produziert und ey, es ist hot.

0: Mein Gott, das ist ja richtig zur Techno-Session hier geworden. Finde ich aber auch irgendwie interessant. Wir kratzen gerade das Letzte aus unseren Soundtrack-Löchern. Um irgendwie hier den Flow am Grooven zu halten, habe ich so den Eindruck. Ah, okay, der Kollege will was sagen.
1: Ja, bitte. Ja, ich will bitte? Behaupten, ja, bitte? Wir haben ja gerade die erste halbe Stunde von dieser letzten Stunde
0: die durch. Die erste halbe Stunde von dieser letzten
1: und
0: Stunde.
1: Und um noch
0: das
1: aufzugreifen.
0: Das ist die letzte halbe Stunde von diesen,
1: dieser neun Stunden.
0: Mein wow. Gott, ey, dass ich auch noch an Füßen bin, meine Herren.
1: Das war toll.
0: Ja, stimmt.
1: Auch an dieser Stelle auch nochmal Shoutout an dich.
0: Ach komm.
1: Das doch, das muss sein, das muss ja, sein. Ein bisschen Lobhudelei muss auch immer sein. Und ich würde auch sagen, es geht mich. Ich habe nämlich auch noch ein paar Slow-Hits dabei. Also,
0: ja, kann man gerne machen.
1: Es wird nicht eine reine Techno-Party. Ich habe noch ein paar Schnitzer hier dabei.
0: Genau, jetzt ich habe mir auch tatsächlich schon gedacht, vielleicht wäre das jetzt ein guter Abschluss, um jetzt irgendwie ein bisschen in die sphärischen Dinge reinzugehen. Vielleicht für die letzten halben Stunden.
1: Ja.
0: Die letzte halbe Stunde. Genau. Ich weiß ehrlich gesagt gar nicht, was ab 12 dann kommt. Ich habe jetzt dem Karl-Heinz nur gesagt, dass wir bis 12 machen.
1: Nach uns vielleicht die Sintflut.
0: Machen wir einfach weiter. Genau. Im Zweifelsfall kommt Muschelradio. Das wissen wir ja.
2: Ich gehe einfach nicht mehr nach Hause. Ich bleibe jetzt immer hier. Wir
0: schließen uns hier ein und setzen den Sender und dann nehme ich hier auch die Axt und schlag den Tisch kaputt.
1: Ja.
0: Nein, Quatsch. Wir können auch ruhig noch ein Momentchen quatschen. Ich, wie gesagt, ich. Meine schönste Bestätigung ist tatsächlich, dass alle gekommen sind, die alle auch irgendwie direkt Bock hatten und irgendwie das verstanden haben, die schöne Idee, die ja jetzt auch keine wilde Idee ist. Mein Gott, it's something that should be done. I don't know.
1: Es verbindet aber viele, weißt
0: echt,
1: du?
0: Ja, genau. Ich habe eben einfach gedacht, es ist eine einfache Idee, die aber eigentlich direkt, wo man direkt viel mitmachen kann, so. Und bin natürlich total froh, dass man das hier bei 674 dann auch eben umsetzen kann, so ein bisschen dabei in Ruhe gelassen wird, schöne Sachen machen kann, sich hier auch einfach einen zwitschern kann, das ist ja auch immer schön. Und das bei schönsten technischen Bedingungen. Und jetzt kommt übrigens der beste Teil von diesem Stück. Oh, I love it so much, das Piano.
1: Let's go.

0: Mein Gott, wenn ich, ich könnte jetzt wirklich eine halbe Stunde lang erzählen, was ich für eine unfassbar lange Geschichte mit diesem Stück habe und was das auch für eine tolle Geschichte ist. Aber ich mach das nicht. Keine Ahnung, ist ein bisschen zu personal vielleicht. Muss ja auch nicht sein. Wir sind ja wegen der Musik hier und auch wegen meinem Freund Hade. Der hat eben übrigens was Tolles eben hier gespielt von Brian Eno für den Soundtrack von Heat. Wir hatten ja eben schon von Michael Mann geredet. Der hat Miami Vice konzipiert und eben umgesetzt und auch viele andere Sachen. Collateral, einer meiner Lieblingsfilme, muss ich ehrlich sagen. Toller Typ und viel Musik und der hatte eben... Das war eben von, war das wirklich von Brian Eno? Also ja. Ein Stück von ihm, weil es war so sehr technomäßig eigentlich. Kann ich auch nochmal dazu
1: sagen. Ja, genau. Nee, es war Brian Eno, der den Heat-Soundtrack gemacht hat.
0: Den ganzen Soundtrack? Ich bin mir gar nicht sicher. Ich weiß halt nur.
1: Nicht den ganzen,
0: was
1: aber
0: halt total
1: Teile.
0: Geil ist bei dem Heat, ist ganz am Ende kommt eben auch ein Stück von Moby, der hier gerade übrigens auch läuft. Ja, mit dem Woodtick-Mix von Go, was eben damals das ganz top aktuell eben das Twin Peaks-Theme aufgegriffen hat. Und daraus eben einen wirklich Dance-Hit for the Ages gemacht hat, würde ich mal sagen. Selbst wenn ich Twin Peaks nicht kennen würde, würde ich, glaube ich, dieses Stück abfeiern. Aber da habe ich ja gerade schon gesagt, da könnte ich jetzt eine halbe Stunde drüber erzählen. Genau, was machen wir jetzt noch? Du hast noch, was
1: ich
0: hast
1: noch
0: du?
1: Einen schnellen, weil ich, ich habe noch einen schnellen, kurzen.
0: Ah, guck mal hier, ich glaube,
1: der Pierre hat auch noch einen schnellen, kurzen.
0: Ja, komm, ja, aber
1: hier,
0: schnellen.
1: Muss noch, ja, kurzen, schnellen. Muss
0: ja,
1: noch
0: los,
1: sein.
0: Dann los geht's. Yeah.

0: Rewind of the Day, wie die lieben Kollegen von Indie Alman immer sagen. Ey, mein Gott, den muss man kurz mal wirklich rewinden. Was für ein geiler Tune. Let's go!
1: George Fenton, Mobile Unit, ab geht's.

Mr. Oiseau. Flatbeat aus einem zugegeben sehr, sehr kurzen Film, nämlich aus der Levi's-Werbung 1999. Ich habe den Track irgendwann vor 10 Jahren mal als Edit angelegt, den ihr gerade hört. Das ist der 11111 Edit zum 11.11., als ich in Köln aufgelegt habe. Mr. Oiseau, Frankreich, Flatbeat, richtig gut.

an dieser Stelle auch nochmal. Das ist aus The Wire. Und ich spiele es unwissentlich. Ich weiß nur, dass es darin vorkommt, aber so wie Sopranos ist, glaube ich, auch The Wire zu behandeln vom Kultstatus her. Und ich muss es noch gucken. Ich habe aber zum Glück gestern den DVD-Box 2, Staffel 2 gefunden. Jetzt brauche ich nur noch Staffel 1, aber

Ja, echt nochmal. Es ist echt unfassbar, was hier passiert. Mein Gott. Ja, ihr seid doch alle verrückt. Ich auch langsam. Wir haben auch nicht mehr lange. Keine Angst, gleich ist es vorbei. Dieser unfassbare Reigen an Musik, die schon mal irgendwo in Filmen und TV auf Screens zu sehen war. Ear to the Screen, der Name ist nicht zufällig gewählt. So, und ich will jetzt aber mal von diesem Diktat hier, von diesem 128 BPM-Diktat, will ich jetzt mal runter und habe mir gedacht, dafür nehme ich mal was, was in einem Scorsese-Film vorgekommen ist. Weil tatsächlich finde ich, Scorsese ist heute noch ein bisschen zu kurz gekommen. Jetzt für die letzten 20 Minuten kann man das vielleicht noch ändern. Da waren auf jeden Fall auch immer tolle Stücke in seinen Filmen drin. Mein persönlicher Favorite tatsächlich Casino. Ich weiß, jetzt werden wieder viele sagen, ey Mann, aber ist mir egal. Für mich persönlich ist das so. Super Film, wahnsinnige Darsteller oder Schauspieler und Schauspielerinnen. Sharon Stone vor allem wirklich glänzend. Einfach in dem Film wirklich wahnsinnig gut. Ja, und das Stück, was ich jetzt spielen werde, ist eigentlich tatsächlich so ein Film, was so ein Stück, was eigentlich ja ein bisschen da aus der Reihe tanzt, aber es irgendwie passt es auch wieder typisch in einen Scorsese-Film. Es ist Devo mit I Can't Get No Satisfaction, ihrer Coverversion, die schön wonky ist und jetzt hier so die finale Runde reinläutet. Ja, und genau, eben aus dem Film Casino.

Yes. Der muss noch rein. Roxy Music mit More Than This. Unsterblich geworden, spätestens durch den wunderbaren Film Lost in Translation von Sofia Coppola. Ich hatte tatsächlich ein paar Sofia Coppola-Takes vorbereitet. Tatsächlich, der Pierre hat vorhin schon einen gespielt, Playground Love. Und ich habe noch den hier. Ich hätte auch noch einen anderen, aber ich glaube, da kommen wir nicht mehr zu. Nächstes Mal. Ja, ihr seid immer noch bei Ear to the Screen. Viertelstündchen haben wir noch. Und da geben wir noch ein paar Hits zum Besten.

Yes. Der muss noch rein. Roxy Music mit More Than This. Unsterblich geworden, spätestens durch den wunderbaren Film Lost in Translation von Sofia Coppola. Ich hatte tatsächlich ein paar Sofia Coppola-Takes vorbereitet. Tatsächlich, der Pierre hat vorhin schon einen gespielt, Playground Love. Und ich habe noch den hier. Ich hätte auch noch einen anderen, aber ich glaube, da kommen wir nicht mehr zu. Nächstes Mal. Ja, ihr seid immer noch bei Ear to the Screen. Viertelstündchen haben wir noch. Und da geben wir noch ein paar Hits zum Besten.

Kenner der Sopranos kennen diese Szene. Es ist der vierte Sopranos-Stück, was ich jetzt heute spiele. Es ist Vesuvio von Spacca Napoli. Und es ist die Szene, wo Furio mit... Jetzt habe ich den Namen vergessen. Mit Dingens tanzt hier. Ja, Tonys Wife. Camilla, come on.

Jo, der musste jetzt noch kurz sein. Terence Hill und Bud Spencer, das Krokodil und sein Nilpferd aus dem Jahr 1979. Ich glaube, alle, die wir hier stehen, haben den Film schon gesehen und sind groß geworden damit. Der letzte Track gehört dem Daniel, dem Sess. Wahnsinn, was für eine Show. 9 Stunden lang, das muss man erstmal machen. Wirklich, es hat mir sehr, sehr, sehr, sehr, sehr großen Spaß gemacht.

0: So, ja, ich finde das auch echt crazy, was hier so abgepassiert ist, die letzten 9 Stunden. Keine Ahnung, worauf ich mich da eingelassen habe, aber irgendwie hat es funktioniert und da deswegen gebührt wirklich Dank meinen ganzen Mitstreiterinnen und Mitstreitern, die hier heute Abend am Start waren. Ich möchte sie jetzt nicht alle aufzählen, weil ich ehrlich gesagt kriege das, glaube ich, nicht mehr zusammen. Das ist einfach schon zu spät. Genau, kommt er nochmal? Ja, er kommt nochmal. Kann ich noch ein bisschen labern. Ihr zwei seid jetzt hier hinten zu mir gekommen. Wollt ihr noch irgendwas sagen?
1: Nee, wir wollten uns einfach nur noch mal bei dir bedanken.
0: Ach, danke. Wir haben uns alle, ich habe mich bedankt, ihr habt euch bedankt.
2: Man
0: ich
2: muss das Coach hinnehmen. Du musst das
1: ich bedanke mich ganz herzlich.
0: Das ist wunderbar. Ich bedanke mich. Wir bedanken uns alle. Und der letzte Song habe ich mir überlegt. Moment. Der letzte Song sollte tatsächlich ein Bond-Song sein, weil das ist heute hier, ich habe mich eben ein bisschen vertan mit dem Scorsese, da hat der Pierre ja ein paar Stücke gespielt.
1: Mich.
0: Genau, und aber was ein bisschen zu kurz gekommen ist oder glaube ich gar nicht am Start war, waren Bond-Songs, ne, James-Bond-Songs. Und damit bin ich aufgewachsen und deswegen bringe ich jetzt einen der schönsten... Na, kommt er? Er geht jetzt. Einen der schönsten Bond-Songs, die es gibt... Nobody Does It Better von Carly Simon. Und damit möchte ich mich verabschieden. Es war ein großer Abend, großer Tag für mich, Soundtrack Day. Bei 674 FM, Ear to the Screen findet zum Ende. Ich bedanke mich allen, die bis hierhin oder auch irgendwie überhaupt nur einfach zugehört haben, irgendwas beigetragen haben, auch nur immer irgendwann irgendeinen Film geguckt haben. Ey, guckt weiter Filme. Es ist eine wunderbare Kunstform. Und sie bringt immer wieder wunderbare Musik hervor, deswegen lasst euch inspirieren, bleibt positiv, viel Spaß damit.

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